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2: Ich bin Joshua Heise. In Berlin geht es heute heiß her. Die Spitzen von Union und SPD wollen ihr Reformpaket finalisieren. Die Eckpunkte: Steuerentlastungen für kleine und mittlere Unternehmen, Arbeitsmarktreformen, Rente, Gesundheit und Pflege. Bevor beraten wird, ist aber noch NATO-Generalsekretär Rütte zu Gast in der Kabinettssitzung. Hier wird es wohl um die Verteidigung gehen. Altkanzlerin Merkel hat ihr offizielles Porträt für die Galerie im Kanzleramt vorgestellt. Das Gemälde eines deutsch-französischen Künstlers wurde zunächst im Berliner Bode-Museum enthüllt und soll im Oktober als Leihgabe ins Kanzleramt kommen. Das Bild zeigt Merkel im Stehen mit blauem Blazer vor goldbraunem Hintergrund. München ruft zum Wassersparen auf. Wegen anhaltender Hitze und gestiegenem Verbrauch hat die Stadt Notmaßnahmen beschlossen. 10 besonders wasserintensive Zierbrunnen werden abgeschaltet, weitere 56 laufen kürzer. Die Münchner sollen außerdem auf Gartenbewässerung, Poolbefüllung und Autowaschen verzichten. Die Trinkwasserversorgung ist laut Oberbürgermeister Krause aber gesichert. Bleibt Julian Nagelsmann Fußball-Bundestrainer? Die Entscheidung darüber wird der DFB wohl erst nach der Rückkehr des Teams nach Deutschland verkünden. DFB-Präsident Neuendorf:
3: In den kommenden Tagen, haben wir deswegen besprochen, werden wir uns zusammensetzen. Wir werden gemeinsam darüber sprechen, warum es uns nicht gelungen ist, unser Potenzial abzurufen, was durchaus vorhanden ist, warum wir den Erwartungen nicht gerecht geworden sind, die Fußball-Deutschland an uns hat, die wir an uns selber haben. Und ich glaube, wir können nach so einem Turnier nicht einfach zur Tagesordnung übergehen.
2: Und zum Tennis. In Wimbledon ist Alexander Zverev nach einem Viersatzsieg gegen den Belgier Alexander Bloks in die zweite Runde eingezogen.
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4: Heute nochmal unbeständig bei uns. Vielleicht lieber die Regenjacke oder einen Regenschirm noch mitnehmen. Kühler und grauer. Immer mal wieder ziehen noch Schauer durch und ein paar vereinzelte Gewitter. Morgen dann aber wieder trocken, schöner und auch etwas wärmer.
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2: Ich bin Joshua Heise. In Berlin geht es heute heiß her. Die Spitzen von Union und SPD wollen ihr Reformpaket finalisieren. Die Eckpunkte: Steuerentlastungen für kleine und mittlere Unternehmen, Arbeitsmarktreformen, Rente, Gesundheit und Pflege. Bevor beraten wird, ist aber noch NATO-Generalsekretär Rütte zu Gast in der Kabinettssitzung. Hier wird es wohl um die Verteidigung gehen. Altkanzlerin Merkel hat ihr offizielles Porträt für die Galerie im Kanzleramt vorgestellt. Das Gemälde eines deutsch-französischen Künstlers wurde zunächst im Berliner Bode-Museum enthüllt und soll im Oktober als Leihgabe ins Kanzleramt kommen. Das Bild zeigt Merkel im Stehen mit blauem Blazer vor goldbraunem Hintergrund. München ruft zum Wassersparen auf. Wegen anhaltender Hitze und gestiegenem Verbrauch hat die Stadt Notmaßnahmen beschlossen. 10 besonders wasserintensive Zierbrunnen werden abgeschaltet, weitere 56 laufen kürzer. Die Münchner sollen außerdem auf Gartenbewässerung, Poolbefüllung und Autowaschen verzichten. Die Trinkwasserversorgung ist laut Oberbürgermeister Krause aber gesichert. Bleibt Julian Nagelsmann Fußball-Bundestrainer? Die Entscheidung darüber wird der DFB wohl erst nach der Rückkehr des Teams nach Deutschland verkünden. DFB-Präsident Neuendorf:
3: In den kommenden Tagen, haben wir deswegen besprochen, werden wir uns zusammensetzen. Wir werden gemeinsam darüber sprechen, warum es uns nicht gelungen ist, unser Potenzial abzurufen, was durchaus vorhanden ist, warum wir den Erwartungen nicht gerecht geworden sind, die Fußball-Deutschland an uns hat, die wir an uns selber haben. Und ich glaube, wir können nach so einem Turnier nicht einfach zur Tagesordnung übergehen.
2: Und zum Tennis. In Wimbledon ist Alexander Zverev nach einem Viersatzsieg gegen den Belgier Alexander Bloks in die zweite Runde eingezogen.
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4: Heute wieder ein langer Hosentag. 21 bis 24 Grad nur noch. Hier und da ziehen auch noch Regen- und Gewitterschauer durch. Die klingen dann aber auch langsam ab. Ab morgen wird's dann wieder trocken, sonnig und das Thermometer klettert langsam auch wieder hoch.
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2: Ich bin Joshua Heise. Ab heute heißt die Unterstützung für Langzeitarbeitslose nicht mehr Bürgergeld, sondern Grundsicherung. Und das heißt, es treten deutlich schärfere Regeln für die Bezieher in Kraft. Uli Reitinger berichtet.
3: Wer zumutbare Arbeit ablehnt, Fördermaßnahmen abbricht oder wiederholt Termine beim Jobcenter versäumt, muss mit drastischen Leistungskürzungen rechnen bis hin zur kompletten Einstellung aller Zahlungen. Außerdem muss ab jetzt jeder, der mehr als 15.000 Euro Vermögen angespart hat, dieses Geld zum Leben nutzen. Bislang galt im ersten Jahr eine Grenze von 40.000 Euro.
2: Vor dem Koalitionsausschuss appellieren die beiden großen Kirchen an die Bundesregierung, Entwicklungshilfen nicht zu kürzen. Wer heute beim Wohle der Menschen spare, zahle morgen für Krisen, Konflikte und Instabilität, heißt es in einem Schreiben, das dem Redaktionsnetzwerk Deutschland vorliegt. Lagen die Ausgaben für Entwicklungshilfe 2022 noch bei 13,8 Milliarden Euro, sollen ab nächstem Jahr nur noch 9,5 Milliarden Euro zur Verfügung stehen. Tagestouristen in Salzburg aufgepasst. Ab heute ist die Innenstadt für Autos von außerhalb gesperrt. Stattdessen sollen große Parkplätze am Stadtrand genutzt werden, teilt die Stadt mit. Wer sein Auto dort abstellt, kann für 7,50 Euro ein ÖPNV-Tagesticket für bis zu 5 Personen kaufen. Die Stadt will mit dem Schritt den regelmäßigen Stau in der Innenstadt eindämmen. Es sollte das Comeback des Jahres werden. Jetzt ist Tennislegende Serena Williams schon in der ersten Runde von Wimbledon ausgeschieden. Die 44-Jährige verlor in ihrem ersten Einzelauftritt seit knapp 4 Jahren gegen die Australierin Maya Joint in 3 Sätzen. Im Doppel tritt Williams noch mit ihrer Schwester Venus an.
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4: Heute nochmal unbeständig bei uns. Vielleicht lieber die Regenjacke oder einen Regenschirm noch mitnehmen. Kühler und grauer. Immer mal wieder ziehen noch Schauer durch und ein paar vereinzelte Gewitter. Morgen dann aber wieder trocken, schöner und auch etwas wärmer.
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2: Ich bin Joshua Heise. Ab heute heißt die Unterstützung für Langzeitarbeitslose nicht mehr Bürgergeld, sondern Grundsicherung. Und das heißt, es treten deutlich schärfere Regeln für die Bezieher in Kraft. Uli Reitinger berichtet.
3: Wer zumutbare Arbeit ablehnt, Fördermaßnahmen abbricht oder wiederholt Termine beim Jobcenter versäumt, muss mit drastischen Leistungskürzungen rechnen, bis hin zur kompletten Einstellung aller Zahlungen. Außerdem muss ab jetzt jeder, der mehr als 15.000 Euro Vermögen angespart hat, dieses Geld zum Leben nutzen. Bislang galt im ersten Jahr eine Grenze von 40.000 Euro.
2: Vor dem Koalitionsausschuss appellieren die beiden großen Kirchen an die Bundesregierung, Entwicklungshilfen nicht zu kürzen. Wer heute beim Wohle der Menschen spare, zahle morgen für Krisen, Konflikte und Instabilität, heißt es in einem Schreiben, das dem Redaktionsnetzwerk Deutschland vorliegt. Lagen die Ausgaben für Entwicklungshilfe 2022 noch bei 13,8 Milliarden Euro, sollen ab nächstem Jahr nur noch 9,5 Milliarden Euro zur Verfügung stehen. Tagestouristen in Salzburg aufgepasst. Ab heute ist die Innenstadt für Autos von außerhalb gesperrt. Stattdessen sollen große Parkplätze am Stadtrand genutzt werden, teilt die Stadt mit. Wer sein Auto dort abstellt, kann für 7,50 Euro ein ÖPNV-Tagesticket für bis zu 5 Personen kaufen. Die Stadt will mit dem Schritt den regelmäßigen Stau in der Innenstadt eindämmen. Es sollte das Comeback des Jahres werden. Jetzt ist Tennislegende Serena Williams schon in der ersten Runde von Wimbledon ausgeschieden. Die 44-Jährige verlor in ihrem ersten Einzelauftritt seit knapp 4 Jahren gegen die Australierin Maya Joint in 3 Sätzen. Im Doppel tritt Williams noch mit ihrer Schwester Venus an.
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4: Heute wieder ein langer Hosentag, 21 bis 24 Grad nur noch. Hier und da ziehen auch noch Regen- und Gewitterschauer durch. Die klingen dann aber auch langsam ab. Ab morgen wird es dann wieder trocken, sonnig und das Thermometer klettert langsam auch wieder hoch.
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2: Ich bin Joshua Heise. Alles neu macht der Juli, auch bei Online-Bestellungen. Ab heute fällt die Zollausnahmeregelung für Pakete unter einem Wert von 150 Euro weg. Pro Warengruppe in der Sendung werden jetzt pauschal 3 Euro berechnet. Ein Beispiel: Ich bestelle 3 T-Shirts und ein Kinderspielzeug. Dafür muss ich Einfuhrgebühren von 6 Euro zahlen. Mit der Regelneuerung will die EU Billiganbieter wie Shein oder Temu zurückdrängen. Rente, Steuern, Gesundheit, Pflege. Die Bundesregierung will diese Woche das große Reformpaket festziehen. Dazu gibt es allerdings noch einige Streitthemen, die heute im Koalitionsausschuss Thema werden. Tanja Wagner berichtet.
3: Bei der Rente ist sich Schwarz-Rot weitgehend einig. Die Vorschläge der Rentenkommission sollen vollumfänglich umgesetzt werden. Und bei der Gesundheitsreform sollen die ersten Gesetze schon bis Jahresende fix sein. Streit gibt es dagegen noch bei den Themen Steuern und Arbeitszeit. Die SPD will kleinere Einkommen entlasten und dafür Gutverdiener ab 100.000 Euro und Erben stärker zur Kasse bitten, was die Union in der vorgeschlagenen Form ablehnt.
2: In der Nähe einer Augsburger Mülldeponie ist eine Spornschildkröte entdeckt worden. Woher das 50 cm lange und 30 Kilo schwere Reptil kommt, ist bislang unklar. Es wurde in die Tierklinik Gessertshausen gebracht, bis der Besitzer ausfindig gemacht wurde. Die Spornschildkröte ist die größte Landschildkrötenart Afrikas und lebt in der Sahelzone südlich der Sahara. Die Entscheidung, das WM-Tor von Jonathan Tah zurückzunehmen, war laut FIFA-Chef-Schiri Pierluigi Collina legitim. In einer Mitteilung schreibt er, Schiedsrichter seien angewiesen worden, besonders auf Situationen zu achten, in denen Angreifer, Gegenspieler oder Torhüter gezielt behindern. Genau das habe der deutsche Nationalspieler Waldemar Anton bei Paraguays Torwart getan. Durch die Aberkennung flog Deutschland letztendlich aus dem 16. Finale.
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4: Heute nochmal unbeständig bei uns. Vielleicht lieber die Regenjacke oder einen Regenschirm noch mitnehmen. Kühler und grauer. Immer mal wieder ziehen noch Schauer durch und ein paar vereinzelte Gewitter. Morgen dann aber wieder trocken, schöner und auch etwas wärmer.
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2: Ich bin Joshua Heise. Alles neu macht der Juli, auch bei Online-Bestellungen. Ab heute fällt die Zollausnahmeregelung für Pakete unter einem Wert von 150 Euro weg. Pro Warengruppe in der Sendung werden jetzt pauschal 3 Euro berechnet. Ein Beispiel: Ich bestelle 3 T-Shirts und ein Kinderspielzeug. Dafür muss ich Einfuhrgebühren von 6 Euro zahlen. Mit der Regelneuerung will die EU Billiganbieter wie Shein oder Temu zurückdrängen. Rente, Steuern, Gesundheit, Pflege. Die Bundesregierung will diese Woche das große Reformpaket festziehen. Dazu gibt es allerdings noch einige Streitthemen, die heute im Koalitionsausschuss Thema werden. Tanja Wagner berichtet.
3: Bei der Rente ist sich Schwarz-Rot weitgehend einig. Die Vorschläge der Rentenkommission sollen vollumfänglich umgesetzt werden. Und bei der Gesundheitsreform sollen die ersten Gesetze schon bis Jahresende fix sein. Streit gibt es dagegen noch bei den Themen Steuern und Arbeitszeit. Die SPD will kleinere Einkommen entlasten und dafür Gutverdiener ab 100.000 Euro und Erben stärker zur Kasse bitten, was die Union in der vorgeschlagenen Form ablehnt.
2: In der Nähe einer Augsburger Mülldeponie ist eine Spornschildkröte entdeckt worden. Woher das 50 cm lange und 30 Kilo schwere Reptil kommt, ist bislang unklar. Es wurde in die Tierklinik Gessertshausen gebracht, bis der Besitzer ausfindig gemacht wurde. Die Spornschildkröte ist die größte Landschildkrötenart Afrikas und lebt in der Sahelzone südlich der Sahara. Die Entscheidung, das WM-Tor von Jonathan Tah zurückzunehmen, war laut FIFA-Chef-Schiri Pierluigi Collina legitim. In einer Mitteilung schreibt er, Schiedsrichter seien angewiesen worden, besonders auf Situationen zu achten, in denen Angreifer, Gegenspieler oder Torhüter gezielt behindern. Genau das habe der deutsche Nationalspieler Waldemar Anton bei Paraguays Torwart getan. Durch die Aberkennung flog Deutschland letztendlich aus dem 16. Finale.
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4: Heute wieder ein langer Hosentag. 21 bis 24 Grad nur noch. Hier und da ziehen auch noch Regen- und Gewitterschauer durch. Die klingen dann aber auch langsam ab. Ab morgen wird's dann wieder trocken, sonnig und das Thermometer klettert langsam auch wieder hoch.
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5: Wir haben gerade keine Meldungen über Staus oder Unfälle.
1: Blitzer.
5: Blitzer gern per WhatsApp oder Anruf an die 0800 14 15 800. Kommt gut an.
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2: Ich bin Joshua Heise. Guten Morgen. Ab heute kann man die Steuererklärung mit nur einem Klick erstellen. Die entsprechende App ist allerdings erstmal nur für ledige und kinderlose Arbeitnehmer sowie für Rentner und Pensionäre nutzbar. Uli Reitinger berichtet.
3: Wer mitmachen will, muss sich nur bei der Mein Elster Plus App anmelden. Dann schickt das Finanzamt eine fertige Steuererklärung für das Jahr 2025 mit den Daten, die der Behörde bereits vorliegen. Wenn einem das alles so passt, reicht ein Klick, um die Steuererklärung einzureichen. Man kann sie bei Bedarf aber auch noch anpassen.
2: Um Mitternacht ist der Tankrabatt ausgelaufen und das sorgt in der Opposition für Unmut. Die Regierung lasse Millionen Menschen sowie kleine und mittlere Unternehmen im Regen stehen, kritisierte Linken-Fraktionsvorsitzende Reicheneck bei T-Online. Der Grünen-Politiker Al-Wazir fügte hinzu, dass der Tankrabatt schon vor 4 Jahren nicht klug gewesen sei und schlug eine Senkung der Stromsteuer für alle vor. Die EU hat das Zollversprechen an US-Präsident Trump umgesetzt und erhebt ab sofort keine Zölle mehr auf Industriegüter und Hummer aus den USA. Für bestimmte andere Produkte gelten zudem günstigere Importgebühren oder Kontingentregeln. Im Gegenzug wird auf EU-Waren in den USA ein Pauschalzollsatz von 15% erhoben. Sollte Trump dagegen verstoßen, soll die Änderung ausgesetzt werden. Der Münchner Agrarkonzern BayWa bekommt mehr Zeit für seine Sanierung. Das Unternehmen hat sich mit seinen Großaktionären darauf geeinigt, den Konzern bis 2030 neu aufzustellen. 2 Jahre länger als bisher geplant. BayWa will sich dabei auf sein Kerngeschäft konzentrieren, nämlich die Belieferung von Landwirten mit Betriebsmitteln und Technik, aber auch auf Agrarhandel und Baustoffe.
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4: Heute wird's deutlich kühler als die vergangenen Tage. Viele Wolken, immer wieder Regen, Sonne, nur ganz selten. Die Temperaturen schaffen nur noch um die 20 Grad. Morgen dann schon wieder freundlicher und trockener.
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5: Momentan keine Meldungen.
1: Blitzer.
5: Habt ihr einen gesehen? Dann schickt eine WhatsApp an die 0800 14 15 800. Kommt gut an.
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2: Mit Michaela Westermeier. Tagelang Temperaturen über 30 Grad und Sonne nonstop. Vergangene Woche wird die Hitze zur Belastungsprobe, auch für unsere Autobahnen. Hier können die Temperaturen zu sogenannten Blow-ups, also Hitzeschäden, führen. Wie die Lage auf den Straßen hier in der Region ist, weiß Josef Seebacher von der Autobahn GmbH.
3: Denen geht es erstaunlich gut. Man hat ja auch in den letzten Jahren sehr viel investiert und sehr viel gemacht. Die anderen Stellen beobachten wir alle. Da haben wir ja noch ein paar Betonstrecken in Niederbayern, die noch nicht erneuert sind. Die eine läuft gerade auf Hochtouren. Da ist jetzt seit Wochenende, glaube ich, der gesamte Beton ausgebaut. Das ist die Stelle Dingolfing.
2: Unsere Autobahnen werden auch in der kommenden Zeit weiter auf Hitzeschäden kontrolliert.
4: Der Blick in die Regionen mit unseren Niederbayern-Reportern. Landkreis Dingolfing-Landau, aktuell.
5: Neue Solarparks brauchen neue Stromleitungen. Genau daran hakt es in der Region Pilsting. Deshalb will ein Unternehmen einen Batteriespeicher und ein Umspannwerk bauen. Aber im Gemeinderat bleiben viele Fragen offen. Zu Lärm, Gewerbesteuer und dem Nutzen für die Gemeinde. Am Ende überwiegt die Skepsis und der Gemeinderat zieht dem geplanten Projekt den Stecker. Aus Pilsting, Martina Lesser.
4: Neues aus Niederbayerns Kultur.
6: Gemeinsam Musik machen verbindet über Generationen hinweg. Hier in der Region gibt's jede Menge Projekte, die genau das fördern. Einige bekommen jetzt finanzielle Unterstützung. Bayerns Finanzminister Füracker übergibt gestern die Förderbescheide im Rahmen des Impulsprogramms Volksmusik. Bis zu 3.000 Euro gehen unter anderem an das Amt für Kindertagesbetreuung in Landshut für ihren Volksmusikkurs für Kinder. Auch die VHS Weiterbildungsakademie Kelheim bekommt für ihre Gesangskurse und Jodelmantras eine Finanzspritze. Aus der Niederbayern-Redaktion Tabea Mann.
4: Und jetzt maximal informiert über Deutschland und die Welt.
2: Gewalt gegen Polizisten erreicht in Bayern einen neuen Höhepunkt. Im vergangenen Jahr sind so viele Beamte bei der Arbeit verletzt worden wie noch nie seit Beginn der Aufzeichnungen, sagt das Innenministerium. Steuerentlastungen, Arbeitsmarkt, Rente, Gesundheit. Heute kommt das Reformpaket der Regierung nochmal auf den Tisch. Die Spitzen von Union und SPD könnten ihre Vorschläge im Laufe des Tages auf den Weg bringen. Noch nie war es auf der Meeresoberfläche so warm wie zum Sommerstart. Das zeigen Daten des EU-Klimaprogramms Copernicus. Mit rund 21 Grad ist der bisherige Spitzenwert aus 2023 und 2024 geknackt worden. Soweit unser News-Update. Mehr gibt's auf unserer Website und in der App.
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7: Wir schauen heute lieber nicht so genau aufs Wetter. Der Sommer legt nämlich eine Pause ein. Es ist stark bewölkt, dazu regnet's immer wieder. Mit nur 20 bis 21 Grad wird's außerdem deutlich kühler. Morgen, da kommt die Sonne langsam wieder zurück.
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8: Schaut ganz entspannt aus.
1: Blitzer.
8: Die könnt ihr uns jederzeit schicken per WhatsApp an die 0800 14 15 800. Gute Fahrt.
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0: eine Minute nach sechs.
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3: Mit Michaela Westermeier. Unser wichtigstes Lebensmittel kostet uns ab sofort mehr Trinkwasser aus dem Hahn. Denn bayernweit wird heute der Wassercent eingeführt. Was dahinter steckt, erklärt uns Markus Gassenhuber von den Straubinger Stadtwerken.
4: Der ist für die Finanzierung von Maßnahmen zum Grundwasserschutz eingeführt worden. Der bayerische Wassercent beträgt 10 Cent je Kubikmeter und wird entsprechend über die Wasserversorger von den Letztverbrauchern erhoben.
3: Im Schnitt zahlen wir mit dem Wassercent jedes Jahr rund 5 Euro mehr für unser Wasser.
5: Der Blick in die Regionen mit unseren Niederbayern-Reportern. Landkreis Landshut, aktuell.
6: Laut ist das am Sportsgelände am Wörthersee. Ganz in der Nähe wird gerade ordentlich gewerkelt an einer neuen Bikeparkanlage mit 9 Sprüngen und Pumptrack. 100.000 Euro kostet das Projekt. Während der Arbeiten sollen immer wieder Kinder und Jugendliche aus Wörth eingebunden werden. Sie sollen die Anlage schließlich auch nutzen, wenn Ende Juli alles fertig wird. Aus Wörth, Michael Wimmer.
5: Neues aus der Region.
7: Jahrzehnte sind sie am Wochenende oder in der Nacht im Einsatz. Viere Patienten in Landau, Dingolfing oder Deggendorf. Das muss belohnt werden, sagt sich die Führungsetage des Donau-Isar-Klinikums. Denn diese Mitarbeiter haben Generationen von Patienten begleitet. Insgesamt 26 Beschäftigte aus den drei Standorten werden dafür jetzt ausgezeichnet. Absolut verdient, wie auch wir finden. Aus Dingolfing, Daria Felsner.
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3: Gewalt gegen Polizisten erreicht in Bayern einen neuen Höhepunkt. Im vergangenen Jahr sind so viele Beamte bei der Arbeit verletzt worden wie noch nie seit Beginn der Aufzeichnungen, sagt das Innenministerium. Steuerentlastungen, Arbeitsmarkt, Rente, Gesundheit. Heute kommt das Reformpaket der Regierung nochmal auf den Tisch. Die Spitzen von Union und SPD könnten ihre Vorschläge im Laufe des Tages auf den Weg bringen. Noch nie war es auf der Meeresoberfläche so warm wie zum Sommerstart. Das zeigen Daten des EU-Klimaprogramms Copernicus. Mit rund 21 Grad ist der bisherige Spitzenwert aus 2023 und 2024 geknackt worden. Soweit unser News-Update. Mehr gibt's auf unserer Website und in der App.
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8: Heute wird's ziemlich nass. Ein Schirm schadet sicher nicht. Die Temperaturen sind deutlich niedriger, nur um die 20 Grad. Morgen beruhigt sich das Wetter, immer mehr Sonne und es wird wärmer und bleibt trocken.
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9: Momentan nichts los.
2: Blitzer.
9: Da haben wir gerade keine für euch. Wenn ihr doch was gesehen habt, dann schreibt eine kurze WhatsApp ins Studio. 0800 14 15 800. Gute Fahrt.
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0: 9 Minuten nach 6 Uhr.
1: 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Jetzt kommen die ollen Galoschen wieder zurück.
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1: Felix hier, guten Morgen. Ich wusste lange nicht, wie diese Gummiwasserschuhe heißen, die so durchsichtig in Farben wie Gelb, Pink oder Blau sind, mit denen wir problemlos über so steinige Strände wie am Gardasee laufen konnten. Aber da sie jetzt überall wieder trenden, habe ich es mittlerweile rausbekommen. Man nennt sie Jelly-Schuhe. Waren in den 80ern schon mal da und Anfang der 2000er kamen die Jelly-Schuhe dank Stars wie Paris Hilton oder Britney Spears nochmal auf die Eins. Lange waren sie aber verschollen bis jetzt, denn die 2000er-Ästhetik erlebt aktuell ein Riesen-Comeback. Und die Jelly-Schuhe ein paar spannende Weiterentwicklungen. Wir kriegen die nämlich jetzt auch in Ballerina- oder Flip-Flop-Form. Und das Witzigste, es gibt einfach jetzt Jelly-Schuhe mit Absatz. Und was soll ich sagen? Die sind einfach
3: Slay.
1: Frische neue Trends gibt's für euch immer um diese Zeit. Schönen Mittwochmorgen jetzt. 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

0: 20 nach 6.
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1: Felix hier, guten Morgen. In Nürnberg und München sind zahlreiche Keller mit Regenwasser vollgelaufen. Sogar Unterführungen standen metertief unter Wasser. Ein MVV-Bus ist da aber trotzdem durchgefahren und ist kurz zur Amphibie geworden. Stecken geblieben ist er nicht. Zum Glück ist auch niemand verletzt worden. In ganz Bayern fallen dicke Äste runter und über 2577 Mal schlug der Blitz ein. Ich habe mir vorhin auch mal die Unwettereinsatzzahlen der Feuerwehren genauer mal angeschaut, Leute. Was bin ich froh, dass es euch gibt. Ne? So viele Einsätze. Ich denke, im Namen der ganzen Galaxy-Community kann ich hier für alle nur ein riesiges Dankeschön aussprechen. Ich hoffe, es wird sich um euch genauso gekümmert, wie ihr euch da draußen um uns kümmert. An alle jetzt einen guten Start in den Mittwoch. 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

0: Minuten vor 6:30. Wunderschönen guten Morgen, ihr Lieben. Der Felix hier mit der Galaxy Morning Show. Ich hoffe, euch geht's einigermaßen gut. Eure Keller sind einigermaßen trocken. Und wir gehen rein in den Mittwochmorgen mit den besten aktuellen Hits. Was haben wir denn da? Wir haben Dracula. Das könnte ein Song, der hunderte Jahre alt ist, sein. Nein, es ist was Aktuelles. Und zwar von einer australischen Indie-Band. Tame Impala heißen sie. Und einer südkoreanischen K-Pop-Sängerin Jennie. Also eine sehr interessante Mischung, sehr international. Und der Song könnte wirklich nicht cooler sein. Wirklich. Also Sonnenbrille auf, obwohl graue Wolken sind. So ein Song ist das, ne? Ihr checkt. Dann haben wir noch eine Riesenladung Energie von Bebe Rexha. Die hat so eine krasse Stimme. Albanische Wurzeln übrigens. Also da steckt viel Temperament dahinter. New Religion von ihr gibt's um kurz nach 6:30 hier auf Radio Galaxy. Die besten aktuellen Hits. Freuen wir uns.
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13: Mit Michaela Westermeier. Mit den Kindern an den Weiher, so haben wir die heißen Tage gut ausgehalten. Wo in Niederbayern kein Bademeister ist, müssen wir dabei besonders aufpassen. Die Deutsche Lebensrettungsgesellschaft will mit einer Kampagne genau darauf aufmerksam machen. Du bist die Aufsicht, heißt sie. Wie wir im Ernstfall reagieren sollten, sagt uns Andreas Rösch von der DLRG Bayern.
14: Als allererstes niemals zögern, schnell die 112 zu rufen. Das ist das Allerwichtigste. In dem nächsten Schritt würde ich mir dann überlegen, ob ich irgendwo am Ufer vielleicht, wo einen Rettungsring hängen sehe oder irgendwas, was man dem Ertrinkenden zureichen kann, dass er wieder Auftrieb bekommt.
13: Die DLRG bietet übrigens auch für Kinder und Jugendliche Lebensrettungskurse an.
15: Der Blick in die Regionen mit unseren Niederbayern-Reportern. Stadt Landau aktuell.
16: Wer hier auf Jobsuche ist, muss bald auf Online-Dienste umsteigen oder nach Dingolfing fahren. Schon jetzt macht die Agentur für Arbeit hier in Landau nur bei ausgemachten Terminen auf. Ab Oktober ist dann endgültig Schluss. Der Standort wird geschlossen. Ziel? Kräfte bündeln und den Service effizienter gestalten, heißt es. Konkret sollen Arbeitssuchende damit bei Terminen schneller dran sein und mehr Zeit mit den Vermittlern bekommen. Aus Landau, Tamara Neuberger.
17: Die Wirtschaft in der Region.
18: Beschäftigte der BayWa können vorerst aufatmen. In letzter Sekunde werden die Bau- und Gartenmärkte vor der Insolvenz gerettet. Bis 2030 soll die Firma neu aufgestellt werden. Darauf einigt sich der Agrarkonzern mit seinen beiden Großaktionären. Heißt, die Standorte auch in Simbach und Pfarrkirchen bleiben erstmal bestehen. Aus der Wirtschaftsredaktion Johannes Stettner.
17: Und jetzt maximal informiert über Deutschland und die Welt.
13: Bayern bekommt ein Raketenabwehrsystem. Kaufbeuren wird Standort für das System Arrow 3. Bis 2028 soll die Anlage dort gebaut werden. Was wird schon mit künstlicher Intelligenz gemacht und wie kann es besser laufen? Um das herauszufinden, will die Bundesregierung Medienberichten zufolge eine KI-Taskforce gründen. Morgen soll das Digitalministerium erstmals darüber beraten. Ein Tagesausflug nach Salzburg, da dürfen wir ab sofort nicht mehr in die Innenstadt fahren. Im Juli und August müssen Touristen am Stadtrand parken. Damit will Salzburg die verstopften Straßen entlasten. Soweit unser News-Update. Mehr gibt's auf unserer Website und in der App.
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19: Für alle, die die Hitze nicht so gut weggesteckt haben, heute ist Durchatmen angesagt. Viele Wolken, immer wieder Regen und mit 21 Grad deutlich kühler. Morgen wird's wieder besser, mehr Sonne und kein Regen mehr.
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20: Normaler Verkehr soweit, keine Meldungen aktuell.
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20: Die könnt ihr uns jederzeit per WhatsApp schicken an die 0800 14 15 800. Kommt gut an.
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0: 6:39 Uhr. Leute, Leute, Leute, diese Community wächst immer mehr zusammen und das wollen wir feiern. Mit einer Runde unseres Lieblingsspiels.
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0: Felix hier, guten Morgen. Jeden Mittwoch um die Zeit gibt's eine Produktbewertung aus dem Internet und das ist die allereinzigste Information, die wir haben, um auf das gesuchte Produkt aus dem Internet zu kommen. Ich stelle mich richtig blöd an. Ihr wisst es sogar manchmal und da ziehe ich wirklich meinen Hut vor, weil es ist nämlich gar nicht so einfach. Achtung, hier kommt die Produktbewertung.
3: Macht genau das, was es soll. Weich ist mir persönlich allerdings etwas zu weich. Die Federoptik ist der Burner und der Sound ist so authentisch, dass jedes Mal sogar der Hund das Bellen anfängt.
0: Boah, vielleicht so eine Federgabel, vom Mofa oder so. Boah, stell euch vor, ich hätte einfach recht. Dann bräuchte ich euch gar nicht. Aber wahrscheinlich habe ich es falsch. Deswegen, welches Produkt suchen wir? Das ist die Bewertung.
3: Macht genau das, was es soll. Weich ist mir persönlich allerdings etwas zu weich. Die Federoptik ist der Burner und der Sound ist so authentisch, dass jedes Mal sogar der Hund das Bellen anfängt.
0: 0800 007 0076. Sagt mir unbedingt, was das sein soll. Ich würde mich freuen, dann stehe ich nicht ganz so blöd da. Okay, ich zähle auf euch. Die Auflösung dann mit Dippi in einer guten Stunde. Hier beim Produkteraten auf Radio Galaxy.

0: 6.44 Uhr.
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0: 6.49 Uhr.
1: So ihr Lieben, ich glaube, wir müssen uns den Sommer trotz der ganzen Regenfälle und trotz der voll heißen Temperaturen von über 40 Grad stellenweise schon ein bisschen zurückholen. Ne? Wir brauchen so ein gesundes Mittelmaß und so ein bisschen Ibiza-Feeling. Da habe ich was, Leute. Und zwar einen sehr guten Song von Ugel, Email Angel und Ultranaté. Zum Glück kann ich das aussprechen. Move into the Sun heißt das Ding. Bringt diesen frisch gebrachten Cocktail an Tisch-Vibe jetzt in unsere Mittwochmorgenschicht, weil warum nicht, ne? Können wir uns ein bisschen auf irgendwas freuen. Irgendwas ist auch immer. 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

0: Mittwochmorgen mit hoffentlich guter Laune, aber auch den besten aktuellen Hits. Herzlich willkommen in der Galaxy Morning Show mit Felix. Freue mich sehr, dass ihr dabei seid. Was gibt's auf dem Speiseplan der Musik? Ja, genau. Es gibt Newcomerin Holly Humberstone, total sympathische junge Frau und super schöne Stimme. To Love Somebody, ein locker leichter Track, um jetzt nochmal durchzulüften bei den doch etwas angenehmeren Temperaturen heute Morgen. Und Taylor Swift haben wir natürlich auch noch da um kurz nach 7, damit ihr sanft reinkommt in diesen Mittwochmorgen. Ich freue mich, gleich die besten aktuellen Hits für euch zu spielen hier auf Radio Galaxy. Punkt genau 7 Uhr.
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3: Mit Michaela Westermeier. Gewalt, Missbrauch, Mobbing. Im vergangenen Jahr werden bei uns in Niederbayern knapp 2000 Kinder und Jugendliche Opfer einer Straftat. Jedes ist eines zu viel. Für Betroffene geht deswegen heute ein neues Angebot an den Start, die Bayerische Kinderschutz-Hotline. Familien- und Sozialministerin Ulrike Schaaf sagt dazu:
4: Die Kinderschutz-Hotline ergänzt das bayerische Gesamtkonzept zum Kinderschutz um einen weiteren wichtigen Baustein. Speziell geschulte Fachkräfte beraten und vermitteln in das bestehende enge Netz an Hilfesystemen, das es in Bayern und selbstverständlich auch in Niederbayern gibt.
3: Nicht nur die Betroffenen selbst können die Nummer wählen, auch wir können kostenlos anrufen, wenn wir befürchten, dass ein Kind in Gefahr sein könnte.
5: Der Blick in die Regionen mit unseren Niederbayern-Reportern. Stadt Kelheim aktuell.
6: Im Frühjahr ist nach gut 90 Jahren Schluss bei Kelheim Fibers. Seitdem tut sich auf dem früheren Gelände der Firma nicht viel. Bis jetzt. Auf dem aktuellen Parkplatz soll ein Gewerbegebiet entstehen. Weil die Planungen dafür gut 1,5 Jahre dauern werden, vermietet die Stadt die Fläche so lange an die Logistikfirma BLG. Die baut nämlich gerade selber ihre Parkplätze am Standort Kelheim aus und braucht so lange eine Alternative. Aus Kelheim, Petra Jakobs.
5: Neues aus Niederbayerns Kultur.
7: Gemeinsam Musik machen verbindet über Generationen hinweg. Hier in der Region gibt es jede Menge Projekte, die genau das fördern. Einige bekommen jetzt finanzielle Unterstützung. Bayerns Finanzminister Füracker übergibt gestern die Förderbescheide im Rahmen des Impulsprogramms Volksmusik. Bis zu 3.000 Euro gehen unter anderem an das Amt für Kindertagesbetreuung in Landshut für ihren Volksmusikkurs für Kinder. Auch die VHS Weiterbildungsakademie Kelheim bekommt für ihre Gesangskurse und Jodelmantras eine Finanzspritze. Aus der Niederbayern-Redaktion Tabea Mann.
5: Und jetzt maximal informiert über Deutschland und die Welt.
3: Bayern bekommt ein Raketenabwehrsystem. Kaufbeuren wird Standort für das System Arrow 3. Bis 2028 soll die Anlage dort gebaut werden. Was wird schon mit künstlicher Intelligenz gemacht und wie kann es besser laufen? Um das herauszufinden, will die Bundesregierung Medienberichten zufolge eine KI-Taskforce gründen. Morgen soll das Digitalministerium erstmals darüber beraten. Ein Tagesausflug nach Salzburg, da dürfen wir ab sofort nicht mehr in die Innenstadt fahren. Im Juli und August müssen Touristen am Stadtrand parken, damit will Salzburg die verstopften Straßen entlasten. Soweit unser News-Update, mehr gibt's auf unserer Website und in der App.
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8: Heute wird's deutlich kühler als die vergangenen Tage. Viele Wolken, immer wieder Regen, Sonne, nur ganz selten. Die Temperaturen schaffen nur noch um die 20 Grad. Morgen dann schon wieder freundlicher und trockener.
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10: Keine Staus, keine Unfälle. Ihr kommt gut durch.
2: Blitzer.
10: Habt ihr einen gesehen? Dann schickt eine WhatsApp an die 0800 14 15 800. Kommt gut an.
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7.11 Uhr. Ah, die Spritpreise. Habt ihr sie auch gesehen heute? Na. Felix hier, guten Morgen. Der Tankrabatt ist wie versprochen Ende Juni ausgelaufen. Also wir haben ja überlegt, ob dieser 17 Cent Tankrabatt sich noch bis heute kurz vor 12 Uhr hält. Denn die Tankstellen dürfen ja immer noch nur einmal am Tag, nämlich mittags um 12 Uhr, ihre Preise erhöhen. Und das haben sie gestern anscheinend schon mal gemacht, damit es heute wohl nicht ganz so nach Preissprung ausschaut. Ja, aber so geil war das nicht, ne? Also von teilweise 1,70 auf über 2 Euro ist das wieder angesprungen. Das ist laut meiner Rechnung im Kopf, und ich war nie so gut in Mathe, aber immerhin hatte ich eine 3 in der Schule, aber wurscht, ist ein bisschen mehr als 17 Cent. Und das hat viele von euch zu Recht auch auf die Palme gebracht. Und ich hoffe doch, dass sich der Preis jetzt einmal wirklich wieder erholt. Es könnte sein, dass sich es lohnt, heute vor 12 Uhr nochmal, beziehungsweise vor 10, vor 9, zur Tanke zu fahren. Nicht, dass ihr da in einem riesigen Stau steckt und dann zufällig um 12.01 Uhr erst an die Zapfsäule dürft und dann, Schock, geht der Preis wieder nach oben. Deswegen hoffe ich doch, unsere Geldbeutel werden weiter ein bisschen verschont bleiben. Und vielleicht denkt sich die Regierung ja nochmal irgendwie was Neues aus. Wünschenswert wäre es auf jeden Fall. Kommt gut in euren Mittwochmorgen rein. 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

0: 20 nach 7. Ab sofort gibt's wieder einen großen Schritt nach vorn in Sachen Kinderschutz.
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0: Felix, hier, guten Morgen. Unter einer neuen Hotline können sich alle Kinder ab sofort telefonisch melden, wenn sie Hilfe brauchen und sonst niemanden zum Reden haben. Manchmal ist es der Streit mit den Eltern, die Schulprobleme, Mobbing oder auch andere gefährliche Situationen, bei denen sie zum Bewältigen Unterstützung brauchen. Die Nummer ist selbstverständlich gebührenfrei, lautet 0800 8888 004 und wird von geschulten Fachkräften betrieben, die dann zu schneller Hilfe vor Ort vermitteln können. Was eine gute Nachricht, dass es sowas jetzt gibt. Also, wenn ich an meine Schulzeit zurückdenke, fallen mir schon ein paar Situationen ein, in denen ich so eine Nummer echt gut gebrauchen hätte können. Außerdem richten sich jetzt schon viele Kinder und Jugendliche mit ihren Problemen an KI-Chatbots, die jetzt nicht unbedingt so eine zuverlässige Hilfe darstellen, ne? Bei der Hotline geht aber immer ein echter Mensch ran. Gut so.
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0: 2 Minuten vor 7:30.
1: Ja, schön, dass ihr da seid, meine Lieben. Hier ist die Galaxy Morning Show mit Felix. Und in der Playlist sehe ich da mal wieder den offiziellen WM-Song von Shakira und Burna Boy namens Die Die. Für die Deutschen eher Bye Bye. Aber wisst ihr, was irgendwie cool ist? Die Türken und die Deutschen, die sind jetzt beide rausgeflogen und feiern jetzt einfach zusammen den Rausfall aus der WM. Das finde ich schön. Also sowas bringt einen doch auch wieder zusammen. Ist doch wunderbar. In knapp 10 Minuten der WM-Song und kurz nach 7:30 Teddy Swims mit Mr. Know-It-All. Was für ein unfassbar krasser Mann mit einer krassen Soul-Stimme. Und der mit seinem Retro-Sound in diesen Zeiten so viele Leute begeistert. Sein Song ist einfach auf Platz 1 der deutschen Radiocharts. Unfassbar. Schön, dass wir ihn da haben. Gleich in dieser Playlist auf Radio Galaxy mit den besten aktuellen Hits. Gleich.
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14: Mit Michaela Westermeier. Tagelang Temperaturen über 30 Grad und Sonne nonstop. Vergangene Woche wird die Hitze zur Belastungsprobe, auch für unsere Autobahnen. Hier können die Temperaturen zu sogenannten Blow-ups, also Hitzeschäden, führen. Wie die Lage auf den Straßen hier in der Region ist, weiß Josef Seebacher von der Autobahn GmbH.
15: Denen geht es erstaunlich gut. Man hat ja auch in den letzten Jahren sehr viel investiert und sehr viel gemacht. Die anderen Stellen beobachten wir alle. Da haben wir ja noch ein paar Betonstrecken in Niederbayern, die noch nicht erneuert sind. Die eine läuft gerade auf Hochtouren. Da ist jetzt seit Wochenende, glaube ich, der gesamte Beton ausgebaut. Das ist die Stelle Dingolfing.
14: Unsere Autobahnen werden auch in der kommenden Zeit weiter auf Hitzeschäden kontrolliert.
16: Der Blick in die Regionen mit unseren Niederbayern-Reportern. Landkreis Dingolfing-Landau. Aktuell.
17: Neue Solarparks brauchen neue Stromleitungen. Genau daran hakt es in der Region Pilsting. Deshalb will ein Unternehmen einen Batteriespeicher und ein Umspannwerk bauen. Aber im Gemeinderat bleiben viele Fragen offen. Zu Lärm, Gewerbesteuer und dem Nutzen für die Gemeinde. Am Ende überwiegt die Skepsis und der Gemeinderat zieht dem geplanten Projekt den Stecker. Aus Pilsting, Martina Lesser.
16: Landkreis Landshut. Aktuell.
18: Laut ist das am Sportsgelände am Wörthersee. Ganz in der Nähe wird gerade ordentlich gewerkelt an einer neuen Bikeparkanlage mit 9 Sprüngen und Pumptrack. 100.000 Euro kostet das Projekt. Während der Arbeiten sollen immer wieder Kinder und Jugendliche aus Wörth eingebunden werden. Sie sollen die Anlage schließlich auch nutzen, wenn Ende Juli alles fertig wird. Aus Wörth, Michael Wimmer.
16: Und jetzt maximal informiert über Deutschland und die Welt.
14: Unsere Regierung muss mehr für Wachstum und Wettbewerb machen. Das fordert die deutsche Industrie vor den Beratungen zum Reformpaket heute. Dabei geht es unter anderem um die Einkommenssteuer und den Arbeitsmarkt. Wir sind entführt worden. Diesen Notruf verschickt ein polnisches Flugzeug über dem Mittelmeer aus Versehen. Israel und Bulgarien schicken deswegen Kampfjets los. Zum Glück stellt sich dann heraus, es war falscher Alarm. Bei der WM in Nordamerika zieht Frankreich ins Achtelfinale ein. Am Samstag geht's für das Team deswegen gegen Paraguay. Auch Mexiko gewinnt und muss als nächstes gegen die Demokratische Republik Kongo ran. Norwegen ist ebenfalls eine Runde weiter. Nächster Gegner wird Brasilien. Soweit unser News-Update. Mehr gibt's auf unserer Website und in der App.
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0: Es regnet, teils auch mit Gewittern. Richtung Abend lässt es dann nach. Morgen viel Sonne, Höchstwerte um die 26 Grad. Am Freitag ähnlich. Bissel Wind zieht durch.
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0: Ja, so der erste Berufsverkehr in der Region, aber noch keine größeren Staus.
13: Blitzer.
0: Die könnt ihr uns jederzeit schicken per WhatsApp an die 0800 14 15 800. Gute Fahrt.
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0: 20 vor 8.
1: Das ändert sich alles ab heute. Felix hier, guten Morgen. 1. Juli, ich hoffe, ihr habt mitbekommen, dass wir in einem neuen Monat angekommen sind. Hier ein paar Dinge, die ihr wissen solltet. Online-Shopping aus Nicht-EU-Ländern wird ein bisschen teurer. Für Bestellungen bis 150 Euro gibt es jetzt eine pauschale Zollgebühr von 3 Euro obendrauf. Geht ja noch, ne? Es gibt auch leider kein Bürgergeld mehr. Also gibt's schon noch, heißt aber jetzt Grundsicherung. Ich will übrigens gar nicht wissen, was die aus meiner Sicht ein bisschen unnötige Namensänderung allein kosten wird. Aber gut, ein paar bessere News habe ich auch noch da. Zum Beispiel in der Altenpflege gibt's mehr Geld. Die Mindestlöhne wurden endlich mal angehoben. Und nicht nur da sieht's ein bisschen besser aus. Auch unsere Senioren bzw. 21,5 Millionen Rentner bekommen 4,24% mehr Geld. Und zum Abschluss noch was aus dem Bereich Umweltschutz. Da wurde jetzt eine gesetzliche Rücknahmepflicht für E-Zigaretten, also Vapes, eingeführt. Jeder, der die verkauft, muss die benutzten auch zurücknehmen, weil da ist ja ein Akku drin, also quasi eine Batterie zum Durchziehen. 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

0: In 9 Minuten ist es 8 Uhr.
1: Ja, da lacht er schon wieder, der Kollege, ne? Weil ich mich jetzt gleich wieder blamieren werde.
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1: Guten Morgen, Felix und Tippi hier.
4: Guten Morgen.
1: Na, was suchen wir für ein Produkt? Ist schon mal die Frage. Und die einzige Hilfe, die wir haben, ist eine Produktbewertung, die du, Tippi, aus dem Internet rausgesucht hast.
4: Genau. Und ich konnte die halbe Nacht schon nicht schlafen, weil ich bin auf deinen Tipp wieder sehr gespannt.
1: Ja,
4: du deine Quote wieder, ist ja nicht die allerbeste, oder?
1: Willst mich wieder auslachen. Schauen wir mal.
4: Also erstmal die Bewertung. Macht genau das, was es soll. Weich ist mir persönlich allerdings etwas zu weich. Die Federoptik ist der Burner und der Sound so authentisch, dass jedes Mal sogar der Hund das Bellen anfängt.
1: Also ich bin safe wieder falsch, aber ich denke an so eine schöne mit Flammen verzierte Mofa-Gabel. Jetzt halt auf! Was ist das?
4: Mofa-Gabel.
1: Naja,
4: die Federoptik, Feder, ja, geweiht ist mir zu weich.
1: Keine Ahnung, vielleicht quietscht sie und dann reagiert halt der Hund, was
4: dann
1: weiß ich.
4: Weißt du, warum ich lache?
1: Ja, nee.
4: Weil wenn du wie ich die Lösung wüsstest, würdest du jetzt auch lachen.
1: Also ah, okay.
4: Darauf kannst du schon mal folgern, das ist falsch.
1: Gut, Leute, ihr merkt schon, ich bin dumm wie eine Scheibe Toast am Morgen.
4: Ihr nein, bist du nicht.
1: Okay, schauen wir mal. Ihr dürft mir jetzt auf jeden Fall helfen. Nein, ihr müsst sogar. So. 0800 007 0076. WhatsApp-Sprachnachricht oder Anruf und da haben wir schon mal den Reinhold.
5: Also weiche und Optik, Federoptik, das ist ein Kissen vielleicht, ein gutes zum Schlafen, ein Kopfkissen oder so.
4: Der aber, Reinhold.
5: Was macht dann der Hund? Ne, das kann eigentlich nicht sein.
4: Ja, hat er jetzt zum Schluss selbst gemerkt, dass er ein bisschen auf dem Holzweg ist.
1: Ja, sorry Reinhold. War wohl nix. Nee. Katharina hat noch was.
6: Boah, ist so schwer. Es könnte sich anhören wie eine Autofeder oder vielleicht von dem Bett.
1: Ja?
4: Nee.
1: Okay, schade. Hätte vielleicht zur DTM gepasst. Na gut. Kurt, was hast du?
7: Eine Hundematratze, weil es so, so weich ist wie ein Schaumstoff.
4: Mhm. Naja, war alles ein bisschen. Ich lese mal vor. Mhm. Mach genau das, was es soll. Weich ist mir persönlich allerdings etwas zu weich. Wo gibt's denn weich und hart zum Beispiel? Kann man überlegen. Die Federoptik ist der Burner und der Sound ist so authentisch, dass jedes Mal sogar der Hund das Bellen anfängt.
1: Vielleicht weiß es Eva.
8: Ferngesteuertes Auto vielleicht, wenn der Hund auch durchdreht. Keine Ahnung.
4: Nee. Wie isst du deine Eier eigentlich am liebsten? Weich oder...
1: Also ich mache gerne Omelette. Ich bin ja halber Franzose. Ja. Ich kann sehr gutes Omelette. Das soll mir mal einer nachmachen.
4: Also weich ist mir persönlich etwas zu weich. Federoptik, Sound. Es ist eine Eieruhr in Hühnerform.
1: Ah, ich wäre niemals drauf gekommen tatsächlich.
4: Also die kannst du weich einstellen, ne? Kannst du weich oder hart und dann läuft die runter und bimmelt dann. Ja, und dann weich war dem Nutzer etwas zu weich.
1: Und dann wird der Hund in der Pfanne verrückt.
4: Wenn wunderbar. Die, und zwar der Sound, die kräht dann vermutlich oder so halt. Genau so.
1: War gar nicht so schlecht, ne? Leute, vielen Dank fürs Mitmachen und fürs Einschalten. Großartig war das mal wieder, das Produkteraten mit Tiffi. Das gibt's immer jeden Mittwoch um diese Zeit hier auf Radio Galaxy.

0: Guten Morgen, ihr Hasen. Keine Ahnung. Radio Galaxy hier mit der Morning Show mit Felix. Und der Mittwochmorgen, der soll sich doch mal nach einer Ladung Energie anfühlen. Wir brauchen die nämlich für die Frühschicht unbedingt. Und da habe ich Kato in knapp 10 Minuten mit seinem EDM-Banger. Turn the lights off. Und gleich geht's rein noch mit einem schönen, dynamischen Love-Song. Klingt ein bisschen folkig, aber bringt auch Energie. Von Alex Thorin. Heißt Fever Dream, übers erste Kennenlernen seiner Frau. Voll das süße Ding. Um kurz nach 8 hier in der Playlist auf Radio Galaxy die besten aktuellen Hits.
1: Eine Minute nach 8 Uhr.
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4: Mit Michaela Westermeier. Unser wichtigstes Lebensmittel kostet uns ab sofort mehr Trinkwasser aus dem Hahn. Denn bayernweit wird heute der Wassercent eingeführt. Was dahinter steckt, erklärt uns Markus Gassenhuber von den Straubinger Stadtwerken.
5: Der ist für die Finanzierung von Maßnahmen zum Grundwasserschutz eingeführt worden. Der bayerische Wassercent beträgt 10 Cent je Kubikmeter und wird entsprechend über die Wasserversorger von den Letztverbrauchern erhoben.
4: Im Schnitt zahlen wir mit dem Wassercent jedes Jahr rund 5 Euro mehr für unser Wasser.
6: Der Blick in die Regionen mit unseren Niederbayern-Reportern. Natur und Umwelt.
7: Wo finden wir bei Extremhitze Abkühlung? Das ist auch hier bei uns in der Region die Frage. Eine Antwort darauf wollen die bayerischen Grünen. Sie fordern eine landesweite Karte mit kühlen Orten wie Rathäusern, Bibliotheken oder Kirchen. Die Staatsregierung lehnt das ab und plant weder eine zentrale Karte noch zusätzliche Fördermittel. Aus Niederbayern ist bisher nur Dingolfing Teil eines Modellprojekts für klimagerechte Städte. Aus der Nachrichtenredaktion Matthias Löw.
6: Die Wirtschaft in der Region.
8: Beschäftigte der BayWa können vorerst aufatmen. In letzter Sekunde werden die Bau- und Gartenmärkte vor der Insolvenz gerettet. Bis 2030 soll die Firma neu aufgestellt werden. Darauf einigt sich der Agrarkonzern mit seinen beiden Großaktionären. Heißt, die Standorte auch in Simbach und Pfarrkirchen bleiben erstmal bestehen. Aus der Wirtschaftsredaktion Johannes Stettner.
6: Und jetzt maximal informiert über Deutschland und die Welt.
4: Unsere Regierung muss mehr für Wachstum und Wettbewerb machen. Das fordert die deutsche Industrie vor den Beratungen zum Reformpaket heute. Dabei geht es unter anderem um die Einkommenssteuer und den Arbeitsmarkt. Wir sind entführt worden. Diesen Notruf verschickt ein polnisches Flugzeug über dem Mittelmeer aus Versehen. Israel und Bulgarien schicken deswegen Kampfjets los. Zum Glück stellt sich dann heraus, es war falscher Alarm. Bei der WM in Nordamerika zieht Frankreich ins Achtelfinale ein. Am Samstag geht's für das Team deswegen gegen Paraguay. Auch Mexiko gewinnt und muss als nächstes gegen die Demokratische Republik Kongo ran. Norwegen ist ebenfalls eine Runde weiter. Nächster Gegner wird Brasilien. Soweit unser News-Update. Mehr gibt's auf unserer Website und in der App.
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9: Ja, bei dem Wetter habt ihr am besten irgendwo im Auto einen Regenschirm rumliegen. Den brauchen wir bis in den Nachmittag. Dazu teils Gewitter. Morgen freundlicher, bis zu 26 Grad Höchstwerte, der Freitag ähnlich.
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9: Normaler Berufsverkehr soweit, nichts Größeres aktuell.
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9: Da haben wir gerade keine für euch. Wenn ihr doch was gesehen habt, dann schreibt eine kurze WhatsApp ins Studio. 0800 14 15 800. Gute Fahrt.
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0: Minuten nach 8 Uhr.
1: Ich hatte sie als Kind am Gardasee schon an. Jetzt kommen die ollen Galoschen wieder zurück.
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1: Felix hier, guten Morgen. Ich wusste lange nicht, wie diese Gummiwasserschuhe heißen, die so durchsichtig in Farben wie Gelb, Pink oder Blau sind, mit denen wir problemlos über so steinige Strände wie am Gardasee laufen konnten. Aber da sie jetzt überall wieder trenden, habe ich es mittlerweile rausbekommen. Man nennt sie Jelly-Schuhe. Waren in den 80ern schon mal da und Anfang der 2000er kamen die Jelly-Schuhe dank Stars wie Paris Hilton oder Britney Spears nochmal auf die Eins. Lange waren sie aber verschollen bis jetzt, denn die 2000er-Ästhetik erlebt aktuell ein Riesen-Comeback. Und die Jelly-Schuhe ein paar spannende Weiterentwicklungen. Wir kriegen die nämlich jetzt auch in Ballerina- oder Flip-Flop-Form. Und das Witzigste, es gibt einfach jetzt Jelly-Schuhe mit Absatz. Und was soll ich sagen? Die sind einfach
3: Slay.
1: Frische neue Trends gibt's für euch immer um diese Zeit. Schönen Mittwochmorgen jetzt. 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

0: Uhr 19.
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1: Felix hier, guten Morgen. In Nürnberg und München sind zahlreiche Keller mit Regenwasser vollgelaufen. Sogar Unterführungen standen metertief unter Wasser. Ein MVV-Bus ist da aber trotzdem durchgefahren und ist kurz zur Amphibie geworden. Stecken geblieben ist er nicht. Zum Glück ist auch niemand verletzt worden. In ganz Bayern fallen dicke Äste runter und über 2577 Mal schlug der Blitz ein. Ich habe mir vorhin auch mal die Unwettereinsatzzahlen der Feuerwehren genauer mal angeschaut, Leute. Was bin ich froh, dass es euch gibt. Ne? So viele Einsätze. Ich denke, im Namen der ganzen Galaxy-Community kann ich hier für alle nur ein riesiges Dankeschön aussprechen. Ich hoffe, es wird sich um euch genauso gekümmert, wie ihr euch da draußen um uns kümmert. An alle jetzt einen guten Start in den Mittwoch. 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

0: 3 Minuten vor 8:30. Die Galaxy Morning Show ist am Start für euch. Ich gebe wirklich alles, damit ihr gut reinkommt in diesen Mittwochmorgen. Ich bin Felix und freue mich, dass ihr mir eine Chance gebt und dabei seid, Leute. Die Musik ist auf meiner Seite, würde ich behaupten, denn ich habe sehr freshen Sound da. Wer ist nämlich wieder zurück? Genau. J-Lo zusammen mit David Guetta hat Jennifer Lopez Save Me Tonight gemacht und damit wirklich sowas, was in die Richtung von On The Flow mit Pitbull geht, nochmal rausgehauen. Also eine geile Partyhymne. Macht, glaube ich, gute Laune. Lenkt uns ein bisschen ab. Und Kamerad haben wir da mit einer Ladung Selbstliebe, die ihr alle verdient habt, meine Lieben. Na, vergesst euch selber nicht bei all den ganzen Dingen, die euch so beschäftigen. Hug Yourself für euch um 8:45 hier auf Radio Galaxy. 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
21: Mit Michaela Westermeier. Mit den Kindern an den Weiher, so haben wir die heißen Tage gut ausgehalten. Wo in Niederbayern kein Bademeister ist, müssen wir dabei besonders aufpassen. Die Deutsche Lebensrettungsgesellschaft will mit einer Kampagne genau darauf aufmerksam machen. Du bist die Aufsicht, heißt sie. Wie wir im Ernstfall reagieren sollten, sagt uns Andreas Rösch von der DLRG Bayern.
22: Als allererstes niemals zögern, schnell die 112 zu rufen. Das ist das Allerwichtigste. In dem nächsten Schritt würde ich mir dann überlegen, ob ich irgendwo am Ufer vielleicht, wo einen Rettungsring hängen sehe oder irgendwas, was man dem Ertrinkenden zureichen kann, dass er wieder Auftrieb bekommt.
21: Die DLRG bietet übrigens auch für Kinder und Jugendliche Lebensrettungskurse an.
23: Der Blick in die Regionen mit unseren Niederbayern-Reportern. 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
24: Starkregen, Hagel, heftige Sturmböen. In ganz Niederbayern kann es heute am Vormittag ordentlich gewittern. Der Deutsche Wetterdienst ruft zum Teil die zweithöchste Unwetterwarnstufe aus. Unter anderem in den Landkreisen Landshut, Kelheim, Rottal-Inn, Dingolfing, Landau und Straubing-Bogen. Hier sollten wir uns laut DWD auf Blitze, umfallende Bäume, Erdrutsche und überflutete Straßen einstellen. Aus der Niederbayern-Redaktion Tamara Neuberger.
23: Stadt Landshut. Aktuell.
0: Hier wird ab sofort ein Unfallhotspot ausgebremst. An der Kreuzung Hascherkeller auf der B299. Immer wieder kracht hier, wenn Autofahrer von der Autobahn kommen und links abbiegen wollen. Deswegen sind die Ampeln umgebaut und umprogrammiert worden. Neben weniger Unfällen soll es dadurch auch weniger Staus geben. Ob die Maßnahme was bringt, zeigt sich bei der nächsten Unfallauswertung im kommenden Jahr. Aus Landshut, Melanie Reilhofer.
23: Und jetzt maximal informiert über Deutschland und die Welt.
1: Seit Mitternacht war's das mit Entlastung beim Sprit. Der Tankrabatt ist vorbei. Schon jetzt sind die Preise an einigen Tankstellen deutlich nach oben geschossen. Weiterhin dürfen die aber nur einmal täglich um 12 Uhr mittags angehoben werden. Immer mehr Strom kommt aus erneuerbaren Energien. Im ersten Halbjahr wird damit mehr als die Hälfte des Bedarfs in Deutschland abgedeckt. So viel wie noch nie. Irland steigt auf den Chefsessel. Ab heute übernimmt das Land den EU-Ratsvorsitz. Bis Ende des Jahres ist Irland damit Leiter der Ministertreffen und Vermittler zwischen den Mitgliedstaaten. Soweit unser News-Update. Mehr gibt's auf unserer Website und in der App.
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6: Wir schauen noch kurz zum Wetter und da, Achtung, es ist eine Unwetterwarnung ausgegeben worden. Betroffen sind die Landkreise Landshut, Dingolfing-Landau, Straubing-Bogen, Kelheim und Teile des Landkreises Rottal-Inn. Es wird gewarnt vor Starkregen, Hagel und Sturm. Kommt gut durch die nächsten Stunden.
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7: Normaler Verkehr soweit, keine Meldungen aktuell.
20: Blitzer.
7: Die stehen in Altdorf in der Hauptstraße und in Geisenhausen in der Landshuter Straße. Danke Paul und Alex. Ihr habt noch was für uns? WhatsApp an die 0800 14 15 800. Gute Fahrt.
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0: Shape of You. 8.41 Uhr. Leute, Leute, Leute, diese Community wächst immer mehr zusammen und das wollen wir feiern. Mit einer Runde unseres Lieblingsspiels.
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0: Felix hier, guten Morgen. Jeden Mittwoch um die Zeit gibt's eine Produktbewertung aus dem Internet und das ist die allereinzigste Information, die wir haben, um auf das gesuchte Produkt aus dem Internet zu kommen. Ich stelle mich richtig blöd an. Ihr wisst es sogar manchmal und da ziehe ich wirklich meinen Hut vor, weil es ist nämlich gar nicht so einfach. Achtung, hier kommt die Produktbewertung.
3: Macht genau das, was es soll. Weich ist mir persönlich allerdings etwas zu weich. Die Federoptik ist der Burner und der Sound ist so authentisch, dass jedes Mal sogar der Hund das Bellen anfängt.
0: Boah, vielleicht so eine Federgabel, vom Mofa oder so. Boah, stell dich vor, ich hätte einfach recht. Dann bräuchte ich euch gar nicht. Aber wahrscheinlich habe ich es eh falsch. Deswegen, welches Produkt suchen wir? Das ist die Bewertung.
3: Macht genau das, was es soll. Weich ist mir persönlich allerdings etwas zu weich. Die Federoptik ist der Burner und der Sound ist so authentisch, dass jedes Mal sogar der Hund das Bellen anfängt.
0: 0800 007 0076. Sagt mir unbedingt, was das sein soll. Ich würde mich freuen, dann stehe ich nicht ganz so blöd da. Okay, ich zähle auf euch. Die Auflösung dann mit Tippi in einer guten Stunde. Hier beim Produkteraten auf Radio Galaxy.

0: 8.45 Uhr.
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0: 8.52 Uhr.
1: Die Schöne und das Biest ist vielleicht ein bisschen sehr verstaubt, aber dieser Song ist ja fast so alt wie diese Geschichte, ne? Kleiner Scherz. Felix hier, guten Morgen. Ihr hört die Galaxy Morning Show mit den besten aktuellen Hits. Und ja, auch das ist wieder ein bester aktueller Hit geworden. Es geht selbstverständlich um Justin Bieber mit Beauty and a Beat. Zusammen mit Nicki Minaj bringt er uns jetzt nochmal hier mit einer ordentlichen Nostalgie-Ladung mit Schwung in den Mittwochmorgen rein. Die besten aktuellen Hits sind das nur hier auf Radio Galaxy. Young Money.

0: 9:04.
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0: So, jetzt aber hier, ne? Ihr Spätschichtler, raus aus den Federn. Ja, auch an euch denke ich, regelmäßig. Natürlich nur in der Arbeit. 5 a.m., die Hymne für alle Frühaufsteher. Jetzt für alle nicht so Frühaufsteher in knapp 10 Minuten von Michael Schulte in dieser Playlist. Und rein geht's mit einer wirklich zackigen Ladung EDM von Bebe Rexha und Faithless mit diesem I can't get no sleep Sample. Also jeder, der es kennt, der versteht's. Jeder, der es nicht kennt, denkt sich, was war das gerade? Egal, ihr werdet es gleich hören. Die Version heißt New Religion und gibt's um kurz nach 9 Uhr hier auf Radio Galaxy. 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Ganz genau, 9 Uhr.
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3: Mit Michaela Westermeier. Gewalt, Missbrauch, Mobbing. Im vergangenen Jahr werden bei uns in Niederbayern knapp 2000 Kinder und Jugendliche Opfer einer Straftat. Jedes ist eines zu viel. Für Betroffene geht deswegen heute ein neues Angebot an den Start, die Bayerische Kinderschutz-Hotline. Familien- und Sozialministerin Ulrike Schaaf sagt dazu:
4: Die Kinderschutz-Hotline ergänzt das bayerische Gesamtkonzept zum Kinderschutz um einen weiteren wichtigen Baustein. Speziell geschulte Fachkräfte beraten und vermitteln in das bestehende enge Netz an Hilfesystemen, das es in Bayern und selbstverständlich auch in Niederbayern gibt.
3: Nicht nur die Betroffenen selbst können die Nummer wählen, auch wir können kostenlos anrufen, wenn wir befürchten, dass ein Kind in Gefahr sein könnte.
5: Der Blick in die Regionen mit unseren Niederbayern-Reportern. Neues aus der Region.
6: Jahrzehnte sind sie am Wochenende oder in der Nacht im Einsatz. Für ihre Patienten in Landau, Dingolfing oder Deggendorf. Das muss belohnt werden, sagt sich die Führungsetage des Donau-Isar-Klinikums. Denn diese Mitarbeiter haben Generationen von Patienten begleitet. Insgesamt 26 Beschäftigte aus den drei Standorten werden dafür jetzt ausgezeichnet. Absolut verdient. Wie auch wir finden. Aus Dingolfing, Daria Felsner.
5: Neues aus Niederbayerns Kultur.
7: Gemeinsam Musik machen verbindet über Generationen hinweg. Hier in der Region gibt's jede Menge Projekte, die genau das fördern. Einige bekommen jetzt finanzielle Unterstützung. Bayerns Finanzminister Füracker übergibt gestern die Förderbescheide im Rahmen des Impulsprogramms Volksmusik. Bis zu 3.000 Euro gehen unter anderem an das Amt für Kindertagesbetreuung in Landshut für ihren Volksmusikkurs für Kinder. Auch die VHS Weiterbildungsakademie Kelheim bekommt für ihre Gesangskurse und Jodelmantras eine Finanzspritze. Aus der Niederbayern-Redaktion Tabea Mann.
5: Und jetzt maximal informiert über Deutschland und die Welt.
3: Seit Mitternacht war's das mit Entlastung beim Sprit. Der Tankrabatt ist vorbei. Schon jetzt sind die Preise an einigen Tankstellen deutlich nach oben geschossen. Weiterhin dürfen die aber nur einmal täglich um 12 Uhr mittags angehoben werden. Immer mehr Strom kommt aus erneuerbaren Energien. Im ersten Halbjahr wird damit mehr als die Hälfte des Bedarfs in Deutschland abgedeckt, so viel wie noch nie. Irland steigt auf den Chefsessel, ab heute übernimmt das Land den EU-Ratsvorsitz. Bis Ende des Jahres ist Irland damit Leiter der Ministertreffen und Vermittler zwischen den Mitgliedstaaten. Soweit unser News-Update, mehr gibt's auf unserer Website und in der App.
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8: Ja, bei dem Wetter habt ihr am besten irgendwo im Auto einen Regenschirm rumliegen. Den brauchen wir bis in den Nachmittag, dazu teils Gewitter. Morgen freundlicher, bis zu 26 Grad Höchstwerte, der Freitag ähnlich.
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8: Keine Staus, keine Unfälle, ihr kommt gut durch.
2: Blitzer.
8: Habt ihr einen gesehen? Dann schickt eine WhatsApp an die 0800 14 15 800. Kommt gut an.
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0: 10 nach 9.
1: Ach, die Spritpreise. Habt ihr sie auch gesehen heute? Naja. Felix hier, guten Morgen. Der Tankrabatt ist wie versprochen Ende Juni ausgelaufen. Also wir haben ja überlegt, ob dieser 17 Cent Tankrabatt sich noch bis heute kurz vor 12 Uhr hält. Denn die Tankstellen dürfen ja immer noch nur einmal am Tag, nämlich mittags um 12 ihre Preise erhöhen. Und das haben sie gestern anscheinend schon mal gemacht, damit es heute wohl nicht ganz so nach Preissprung ausschaut. Ja, aber so geil war das nicht, ne? Also von teilweise 1,70 auf über 2 Euro ist das wieder angesprungen. Das ist laut meiner Rechnung im Kopf, und ich war nie so gut in Mathe, aber immerhin hatte ich eine 3 in der Schule, aber wurscht, ist es ein bisschen mehr als 17 Cent. Und das hat viele von euch zu Recht auch auf die Palme gebracht. Und ich hoffe doch, dass sich der Preis jetzt einmal wirklich wieder erholt. Es könnte sein, dass sich es lohnt, heute vor 12 Uhr nochmal, beziehungsweise vor 10, vor 9, zur Tanke zu fahren. Nicht, dass ihr da in einem riesigen Stau steckt und dann zufällig um 12.01 Uhr erst an die Zapfsäule dürft und dann, Schock, geht der Preis wieder nach oben. Deswegen hoffe ich doch, unsere Geldbeutel werden weiter ein bisschen verschont bleiben. Und vielleicht denkt sich die Regierung ja nochmal irgendwie was Neues aus. Wünschenswert wäre es auf jeden Fall. Kommt gut in euren Mittwochmorgen rein. 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

0: 20 nach 9. Ab sofort gibt's wieder einen großen Schritt nach vorn in Sachen Kinderschutz.
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0: Felix, hier, guten Morgen. Unter einer neuen Hotline können sich alle Kinder ab sofort telefonisch melden, wenn sie Hilfe brauchen und sonst niemanden zum Reden haben. Manchmal ist es der Streit mit den Eltern, die Schulprobleme, Mobbing oder auch andere gefährliche Situationen, bei denen sie zum Bewältigen Unterstützung brauchen. Die Nummer ist selbstverständlich gebührenfrei, lautet 0800 8888 004 und wird von geschulten Fachkräften betrieben, die dann zu schneller Hilfe vor Ort vermitteln können. Was eine gute Nachricht, dass es sowas jetzt gibt. Also, wenn ich an meine Schulzeit zurückdenke, fallen mir schon ein paar Situationen ein, in denen ich so eine Nummer echt gut gebrauchen hätte können. Außerdem richten sich jetzt schon viele Kinder und Jugendliche mit ihren Problemen an KI-Chatbots, die jetzt nicht unbedingt so eine zuverlässige Hilfe darstellen, ne? Bei der Hotline geht aber immer ein echter Mensch ran. Gut so.
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0: Minute vor halb zehn.
1: Schön, dass ihr da seid. Und schön, dass ihr auch regelmäßig über unseren kostenlosen Webstream aus der ganzen Welt reinhört. Ich habe vorher eine WhatsApp gesehen von der Lisa und die hört uns gerade von Australien aus. Das ist total verrückt. Also einfach mal RadioGalaxy.de auschecken oder wenn ihr mal auf Malle seid, könnt ihr das genauso machen. Und dann starten wir zusammen rein in den Tag. Harry Styles ist in der Playlist mit American Girls. In knapp 10 Minuten liefert er uns einen entspannten Track, damit wir nicht überhitzen. Heute ist zum Glück eh ein bisschen frischer. Ich glaube, der frischeste Tag der Woche sogar. Und rein geht's mit Taylor Swift und ihrer Single Opalite um kurz nach halb zehn. Die besten aktuellen Hits gleich hier auf Radio Galaxy.
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8: Mit Michaela Westermeier. Unser wichtigstes Lebensmittel kostet uns ab sofort mehr Trinkwasser aus dem Hahn. Denn bayernweit wird heute der Wassercent eingeführt. Was dahinter steckt, erklärt uns Markus Gassenhuber von den Straubinger Stadtwerken.
9: Der ist für die Finanzierung von Maßnahmen zum Grundwasserschutz eingeführt worden. Der Bayerische Wassercent beträgt 10 Cent je Kubikmeter und wird entsprechend über die Wasserversorger von den Letztverbrauchern erhoben.
8: Im Schnitt zahlen wir mit dem Wassercent jedes Jahr rund 5 Euro mehr für unser Wasser.
10: Der Blick in die Regionen mit unseren Niederbayern-Reportern. Natur und Umwelt.
11: Wo finden wir bei Extremhitze Abkühlung? Das ist auch hier bei uns in der Region die Frage. Eine Antwort darauf wollen die bayerischen Grünen. Sie fordern eine landesweite Karte mit kühlen Orten wie Rathäusern, Bibliotheken oder Kirchen. Die Staatsregierung lehnt das ab und plant weder eine zentrale Karte noch zusätzliche Fördermittel. Aus Niederbayern ist bisher nur Dingolfing Teil eines Modellprojekts für klimagerechte Städte. Aus der Nachrichtenredaktion Matthias Löw.
12: Die Wirtschaft in der Region.
13: Beschäftigte der BayWa können vorerst aufatmen. In letzter Sekunde werden die Bau- und Gartenmärkte vor der Insolvenz gerettet. Bis 2030 soll die Firma neu aufgestellt werden. Darauf einigt sich der Agrarkonzern mit seinen beiden Großaktionären. Heißt, die Standorte auch in Simbach und Pfarrkirchen bleiben erstmal bestehen. Aus der Wirtschaftsredaktion Johannes Stettner.
12: Und jetzt maximal informiert über Deutschland und die Welt.
8: Aus Bürgergeld mach Grundsicherung. Ab heute gelten strengere Regeln für Bezieher. Unter anderem gibt's weniger Geld, wenn Jobs abgelehnt oder Termine beim Jobcenter versäumt werden. Bei einem Brand in der Eifel kommen in der Nacht 3 Menschen ums Leben. Ob darüber hinaus jemand verletzt worden ist, ist noch nicht bekannt. Das Feuer ist auf einer Art Gehöft mit Wohnungen und einem Wohnheim für Senioren und Menschen mit geistiger Behinderung ausgebrochen. Außeneinsatz im Weltall. 2 Astronauten haben einen Roboterarm an der Internationalen Raumstation repariert. 7 Stunden dauert der Einsatz. Die Arme werden zum Beispiel fürs Andocken von Raumschiffen genutzt. Soweit unser News-Update. Mehr gibt's auf unserer Website und in der App.
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14: Es regnet, teils auch mit Gewittern. Richtung Abend lässt es dann nach. Morgen viel Sonne, Höchstwerte um die 26 Grad. Am Freitag ähnlich. Bissel Wind zieht durch.
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14: Schaut ganz entspannt aus.
7: Blitzer.
14: Die stehen in Altdorf in der Hauptstraße und in Geisenhausen in der Landshuter Straße. Danke, Paul und Alex. Ihr habt noch was für uns? WhatsApp an die 0800 14 15 800. Gute Fahrt.
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0: 9.40 Uhr.
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0: 9.44 Uhr.
1: Das ändert sich alles ab heute. Felix hier, guten Morgen. 1. Juli, ich hoffe, ihr habt mitbekommen, dass wir in einem neuen Monat angekommen sind. Hier ein paar Dinge, die ihr wissen solltet. Online-Shopping aus Nicht-EU-Ländern wird ein bisschen teurer. Für Bestellungen bis 150 Euro gibt es jetzt eine pauschale Zollgebühr von 3 Euro obendrauf. Geht ja noch, ne? Es gibt auch leider kein Bürgergeld mehr. Also gibt's schon noch, heißt aber jetzt Grundsicherung. Ich will übrigens gar nicht wissen, was die aus meiner Sicht ein bisschen unnötige Namensänderung allein kosten wird. Aber gut, ein paar bessere News habe ich auch noch da. Zum Beispiel in der Altenpflege gibt's mehr Geld. Die Mindestlöhne wurden endlich mal angehoben. Und nicht nur da sieht's ein bisschen besser aus. Auch unsere Senioren bzw. 21,5 Millionen Rentner bekommen 4,24% mehr Geld. Und zum Abschluss noch was aus dem Bereich Umweltschutz. Da wurde jetzt eine gesetzliche Rücknahmepflicht für E-Zigaretten, also Vapes, eingeführt. Jeder, der die verkauft, muss die benutzten auch zurücknehmen, weil da ist ja ein Akku drin. Also quasi eine Batterie zum Durchziehen.
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0: 48.
1: Ja, da lacht er schon wieder, der Kollege, ne? Weil ich mich jetzt gleich wieder blamieren werde.
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1: Guten Morgen, Felix und Tippi hier.
4: Guten Morgen.
1: Na, was suchen wir für ein Produkt? Ist schon mal die Frage. Und die einzige Hilfe, die wir haben, ist eine Produktbewertung, die du, Tippi, aus dem Internet rausgesucht hast.
4: Genau. Und ich konnte die halbe Nacht schon nicht schlafen, weil ich bin auf deinen Tipp wieder sehr gespannt.
1: Ja,
4: deine Quote ist ja nicht die allerbeste, oder?
1: Willst mich wieder auslachen. Schauen wir mal.
4: Also erstmal die Bewertung. Macht genau das, was es soll. Weich ist mir persönlich allerdings etwas zu weich. Die Federoptik ist der Burner und der Sound so authentisch, dass jedes Mal sogar der Hund das Bellen anfängt.
1: Also ich bin safe wieder falsch, aber ich denke an so eine schöne mit Flammen verzierte Mofa-Gabel. Jetzt halt auf! Was ist das?
4: Mofa-Gabel.
1: Naja,
4: die Federoptik, die Geweih ist mir zu weich.
1: Keine Ahnung, vielleicht quietscht sie und dann reagiert halt der Hund, was
4: das
1: weiß
4: weißt
1: ich.
4: Weißt du, warum ich lache?
1: Ja, nee.
4: Weil wenn du wie ich die Lösung wüsstest, würdest du jetzt auch lachen.
1: Also ah, okay.
4: Darauf kannst du schon mal folgern, das ist falsch.
1: Gut, Leute, ihr merkt schon, ich bin dumm wie eine Scheibe Toast am Morgen.
4: Nein, bist du nicht.
1: Okay, schauen wir mal. Ihr dürft mir jetzt auf jeden Fall helfen. Nein, ihr müsst sogar. So. 0800 007 0076. WhatsApp Sprachnachricht oder Anruf und da haben wir schon mal den Reinhold.
5: Also weiche und Federoptik, das ist ein Kissen vielleicht, ein gutes zum Schlafen, ein Kopfkissen oder so.
4: Der
5: aber,
4: Reinhold.
5: Was macht dann der Hund? Ne, das kann eigentlich nicht sein.
4: Ja, hat er jetzt zum Schluss selbst gemerkt, dass er ein bisschen auf dem Holzweg ist.
1: Ja, sorry Reinhold. War wohl nix. Nee. Katharina hat noch was.
6: Boah, ist so schwer. Es könnte sich anhören wie eine Autofeder oder vielleicht von dem Bett.
1: Ja?
4: Nee.
1: Okay, schade. Hätte vielleicht zur DTM gepasst. Na gut. Kurt, was hast du?
7: Eine Hundematratze. Weil es so, so weich ist wie Schaumstoff.
4: Mhm. Naja, war alles ein bisschen. Ich lese nochmal vor. Mhm. Mach genau das, was es soll. Weich ist mir persönlich allerdings etwas zu weich. Wo gibt's denn weich und hart zum Beispiel? Kann man überlegen. Die Federoptik ist der Burner und der Sound ist so authentisch, dass jedes Mal sogar der Hund das Bellen anfängt.
1: Vielleicht weiß es Eva.
8: Ferngesteuertes Auto vielleicht, wenn der Hund auch durchdreht. Keine Ahnung.
4: Nee. Wie isst du deine Eier eigentlich am liebsten? Weich oder...
1: Also ich mache gerne Omelette. Ich bin ja halber Franzose. Ja. Ich kann sehr gutes Omelette. Das soll mir mal einer nachmachen.
4: Also weich ist mir persönlich etwas zu weich. Federoptik, Sound. Es ist eine Eieruhr in Hühnerform.
1: Ah, ich wäre niemals drauf gekommen tatsächlich.
4: Also kannst du weich einstellen, ne? Kannst du weich oder hart und dann läuft die runter und bimmelt dann. Ja, und dann, weich war dem Nutzer wird, etwas zu weich.
1: Und dann wird der Hund in der Pfanne verrückt.
4: Wenn wunderbar. Wir, und zwar der Sound, die kräht dann vermutlich oder so halt. Genau so.
1: War gar nicht so schlecht, ne? Leute, vielen Dank fürs Mitmachen und fürs Einschalten. Großartig war das mal wieder, das Produkteraten mit Tippi. Das gibt's immer jeden Mittwoch um diese Zeit hier auf Radio Galaxy.

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2: Mit Michaela Westermeier. Fußballfans in der Region sind maßlos enttäuscht. In der Nacht auf gestern fliegt die deutsche Nationalelf gegen Paraguay aus der WM. Nicht nur für uns ist das ausbitter, auch für unseren Einzelhandel, wie uns Bernd Ullmann vom Handelsverband Bayern sagt.
3: Wir haben zwar bei unserer Prognose mit Blick auf die Umsatzzuwächse durch die WM den Ball flach gehalten, aber das Aus hat den Handel in Niederbayern schon einige Millionen gekostet. Wir gehen jetzt davon aus, dass die zusätzlichen Umsätze durch die WM, zum Beispiel bei den Elektronikhändlern oder in Sportgeschäften, sich auf rund 30 Millionen Euro in Niederbayern belaufen.
2: Die zusätzlichen Einnahmen, wenn Deutschland noch weitergekommen wäre, hätten unsere Händler gut gebrauchen können, so Ullmann. Denn auch zur Jahresmitte haben wir Niederbayern weiter wenig Lust auf Shoppen und Geld ausgeben.
4: Der Blick in die Regionen mit unseren Niederbayern-Reportern. 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
5: Starkregen, Hagel, heftige Sturmböen. In ganz Niederbayern kann es heute am Vormittag ordentlich gewittern. Der Deutsche Wetterdienst ruft zum Teil die zweithöchste Unwetterwarnstufe aus. Unter anderem in den Landkreisen Landshut, Kelheim, Rottal-Inn, Dingolfing, Landau und Straubing-Bogen. Hier sollten wir uns laut DWD auf Blitze, umfallende Bäume, Erdrutsche und überflutete Straßen einstellen. Aus der Niederbayern-Redaktion Tamara Neuberger.
4: Stadt Kelheim, aktuell.
6: Im Frühjahr ist nach gut 90 Jahren Schluss bei Kelheim Fibres. Seitdem tut sich auf dem früheren Gelände der Firma nicht viel. Bis jetzt. Auf dem aktuellen Parkplatz soll ein Gewerbegebiet entstehen. Weil die Planungen dafür gut 1,5 Jahre dauern werden, vermietet die Stadt die Fläche so lange an die Logistikfirma BLG. Die baut nämlich gerade selber ihre Parkplätze am Standort Kelheim aus und braucht so lange eine Alternative. Aus Kelheim, Petra Jakobs.
4: Und jetzt maximal informiert über Deutschland und die Welt.
2: Aus Bürgergeld mach Grundsicherung. Ab heute gelten strengere Regeln für Bezieher. Unter anderem gibt's weniger Geld, wenn Jobs abgelehnt oder Termine beim Jobcenter versäumt werden. Bei einem Brand in der Eifel kommen in der Nacht 3 Menschen ums Leben. Ob darüber hinaus jemand verletzt worden ist, ist noch nicht bekannt. Das Feuer ist auf einer Art Gehöft mit Wohnungen und einem Wohnheim für Senioren und Menschen mit geistiger Behinderung ausgebrochen. Außeneinsatz im Weltall. 2 Astronauten haben einen Roboterarm an der Internationalen Raumstation repariert. 7 Stunden dauert der Einsatz. Die Arme werden zum Beispiel fürs Andocken von Raumschiffen genutzt. Soweit unser News-Update. Mehr gibt's auf unserer Website und in der App.
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7: Ja, bei dem Wetter habt ihr am besten irgendwo im Auto einen Regenschirm rumliegen. Den brauchen wir bis in den Nachmittag. Dazu teils Gewitter. Morgen freundlicher, bis zu 26 Grad Höchstwerte, der Freitag ähnlich.
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7: Momentan nichts los.
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7: Die stehen in Altdorf in der Hauptstraße und in Geisenhausen in der Landshuter Straße. Vielen Dank Alex und Paul. Wenn ihr noch was habt, schickt uns eine WhatsApp, gern auch als Sprachnachricht, an die 0800 14 15 800.
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Hi, viele haben sich eine Abkühlung gewünscht. Die kam auch. In der Nacht hat es aber teilweise richtig heftig Unwetter und Gewitter gegeben. Stellenweise sind Keller durchgelaufen, vollgelaufen. Ich hoffe, ihr seid nicht betroffen. Und auch Unterführungen standen metertief unter Wasser. An dieser Stelle nochmal ein riesengroßes Dankeschön an alle, die unterwegs waren, die im Einsatz waren, an die Feuerwehren, Polizei und an alle, die vielleicht gerade noch Keller auspumpen und sich darum kümmern, dass alles wieder auf Normalzustand kommt. Es kommt ja noch einiges an Regen runter. Also ja, ich drücke uns die Daumen, dass wir da gut durchkommen und dass wir vor allem auch ein bisschen Abkühlung genießen können. Mal lüften und ein bisschen durchatmen. So, die besten aktuellen Hits zu euch ins Büro jetzt mit Leonie und Don't Worry.

0: Kurz ab 11, ihr seid bei Radio Galaxy und gleich ein Kerl, der definitiv kein One-Hit-Wonder ist. Alex Warren und Fever Dream. Unsere Top-Girls Ava Max und Shakira sind mit dabei. Ich weiß, wir sind hier raus leider bei der WM, aber der WM-Song hat sich ja trotzdem weiterhin Plätzchen bei uns in der Playlist verdient. Leider gibt es gleich bei euch die besten aktuellen Hits.
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15: Mit Michaela Westermeier. Tagelang Temperaturen über 30 Grad und Sonne nonstop. Vergangene Woche wird die Hitze zur Belastungsprobe, auch für unsere Autobahnen. Hier können die Temperaturen zu sogenannten Blow-ups, also Hitzeschäden, führen. Wie die Lage auf den Straßen hier in der Region ist, weiß Josef Seebacher von der Autobahn GmbH.
16: Denen geht es erstaunlich gut. Man hat ja auch in den letzten Jahren sehr viel investiert und sehr viel gemacht. Die anderen Stellen beobachten wir alle. Da haben wir ja noch ein paar Betonstrecken in Niederbayern, die noch nicht erneuert sind. Die eine läuft gerade auf Hochtouren. Da ist jetzt seit Wochenende, glaube ich, der gesamte Beton ausgebaut. Das ist die Stelle Dingolfing.
15: Unsere Autobahnen werden auch in der kommenden Zeit weiter auf Hitzeschäden kontrolliert.
17: Der Blick in die Regionen mit unseren Niederbayern-Reportern. Stadt Landshut. Aktuell.
18: Hier wird ab sofort ein Unfall-Hotspot ausgebremst. An der Kreuzung Hascherkeller auf der B299. Immer wieder kracht hier, wenn Autofahrer von der Autobahn kommen und links abbiegen wollen. Deswegen sind die Ampeln umgebaut und umprogrammiert worden. Neben weniger Unfällen soll es dadurch auch weniger Staus geben. Ob die Maßnahme was bringt, zeigt sich bei der nächsten Unfallauswertung im kommenden Jahr. Aus Landshut, Melanie Reilhofer.
19: Neues aus der Region.
3: Jahrzehnte sind sie am Wochenende oder in der Nacht im Einsatz. Viere Patienten in Landau, Dingolfing oder Deggendorf. Das muss belohnt werden, sagt sich die Führungsetage des Donau-Isar-Klinikums. Denn diese Mitarbeiter haben Generationen von Patienten begleitet. Insgesamt 26 Beschäftigte aus den drei Standorten werden dafür jetzt ausgezeichnet. Absolut verdient, wie auch wir finden. Aus Dingolfing, Daria Felsner.
1: Und jetzt maximal informiert über Deutschland und die Welt.
15: Es geht langsam bergauf für die deutsche Chemiebranche. Laut dem IFO-Institut steigt das Geschäftsklima im Mai um über 11 Punkte. Weiter belastet der Konflikt in Nahost die Industrie. Deswegen kann laut Experten noch nicht von einem großen Aufschwung gesprochen werden. Nach dem tödlichen Angriff in einer Jugendhilfeeinrichtung in Stade übernimmt jetzt eine Mordkommission die Ermittlungen. Sie wertet vor allem Hinweise aus der Bevölkerung aus. 6 Menschen sind dort durch Schüsse getötet worden. Der Verdächtige sitzt in U-Haft. Einkaufen per Klick in Nicht-EU-Ländern wird ab sofort richtig teuer. Mit dem neuen Monat gelten neue Zollregeln. Unter anderem werden künftig pro Produktkategorie 3 Euro fällig. Soweit unser News-Update. Mehr gibt's auf unserer Website und in der App.
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5: Es regnet, teils auch mit Gewittern. Richtung Abend lässt es dann nach. Morgen viel Sonne, Höchstwerte um die 26 Grad. Am Freitag ähnlich. bisschen Wind zieht durch.
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5: Normaler Verkehr soweit, keine Meldungen aktuell.
11: Blitzer.
5: Die stehen in Altdorf in der Hauptstraße und in Geisenhausen in der Landshuter Straße. Danke, Paul und Alex. Ihr habt noch was für uns? WhatsApp an die 0800 14 15 800. Gute Fahrt.
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Hey, schönen Mittwoch, ihr seid bei Radio Galaxy am 1. Juli. Wir starten rein in den neuen Monat. Wir haben ein paar Änderungen, die eigentlich gar nicht so schlecht sind. Der Pflegemindestlohn steigt, also Beschäftigte in den alten Heimen erhalten mehr Lohn. Die Rente steigt, auch nicht schlecht, um 4,24%. Fliegen könnte günstiger werden, die Luftverkehrssteuer sinkt. Ob Airlines jetzt diese Ersparnis weitergeben, ist allerdings noch fraglich. Die Steuern können wir viel einfacher ab sofort machen, per App mit der neuen Mein Elster Plus App. Geht wirklich in ein paar Klicks und kann dann easy eingereicht werden. Viele Arbeitnehmer und Rentner sind davon betroffen, können da profitieren, richtig cool. Vielleicht ein kleines Minus, der Tankrabatt endet. Also ab heute, ja, Benzin und Diesel werden wieder teurer um so 15 bis 17 Cent pro Liter. Na, also bis 12 könnt ihr noch günstig tanken, dann dürfen die Tankstellen ja dann wieder erhöhen. Und wenn ihr viel bei Temu und AliExpress bestellt, Bestellungen aus Nicht-EU-Ländern können jetzt durch neue Zollgebühren teurer werden. Ja, aber vielleicht unterstützen wir ja auch lieber den Handel bei uns um die Ecke, oder? So, in diesem Sinn, habt einen schönen Tag.

Ihr seid bei Hitradio in 1. Hi, und wir machen einen Abstecher nach Norwegen. Da kommt ein sehr cooles Trio her, The Bowser. Müssen wir uns unbedingt merken. Und ich glaube, das ist auch ein heißer Sommerhit-Kandidat. Hier ist Magnetic, die besten aktuellen Hits für euch.

0: Kurz vor 11, ihr seid bei Radio Galaxy und die nächste halbe Stunde klingt so ein bisschen wie ein kleines Festival-Line-Up. Die besten aktuellen Hits gleich mit Jax Jones, Felix Jan ist mit dabei und David Guetta. Tiesto, das würde ich auch nicht fehlen. Die besten aktuellen Hits gleich.
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3: Mit Michaela Westermeier. Mit den Kindern an den Weiher, so haben wir die heißen Tage gut ausgehalten. Wo in Niederbayern kein Bademeister ist, müssen wir dabei besonders aufpassen. Die Deutsche Lebensrettungsgesellschaft will mit einer Kampagne genau darauf aufmerksam machen. Du bist die Aufsicht, heißt sie. Wie wir im Ernstfall reagieren sollten, sagt uns Andreas Rösch von der DLRG Bayern.
4: Als allererstes niemals zögern, schnell die 112 zu rufen. Das ist das Allerwichtigste. In dem nächsten Schritt würde ich mir dann überlegen, ob ich irgendwo am Ufer vielleicht, wo einen Rettungsring hängen sehe oder irgendwas, was man dem Ertrinkenden zureichen kann, dass er wieder Auftrieb bekommt.
3: Die DLRG bietet übrigens auch für Kinder und Jugendliche Lebensrettungskurse an.
5: Der Blick in die Regionen mit unseren Niederbayern-Reportern. Stadt Landau aktuell.
6: Wer hier auf Jobsuche ist, muss bald auf Online-Dienste umsteigen oder nach Dingolfing fahren. Schon jetzt macht die Agentur für Arbeit hier in Landau nur bei ausgemachten Terminen auf. Ab Oktober ist dann endgültig Schluss. Der Standort wird geschlossen. Ziel? Kräfte bündeln und den Service effizienter gestalten, heißt es. Konkret sollen Arbeitssuchende damit bei Terminen schneller dran sein und mehr Zeit mit den Vermittlern bekommen. Aus Landau, Tamara Neuberger.
5: Landkreis Landshut, aktuell.
7: Laut ist das am Sportgelände am Wörthersee. Ganz in der Nähe wird gerade ordentlich gewerkelt an einer neuen Bikeparkanlage mit 9 Sprüngen und Pumptrack. 100.000 Euro kostet das Projekt. Während der Arbeiten sollen immer wieder Kinder und Jugendliche aus Wörth eingebunden werden. Sie sollen die Anlage schließlich auch nutzen, wenn Ende Juli alles fertig wird. Aus Wörth, Michael Wimmer.
5: Und jetzt maximal informiert über Deutschland und die Welt.
3: Es geht langsam bergauf für die deutsche Chemiebranche. Laut dem IFO-Institut steigt das Geschäftsklima im Mai um über 11 Punkte. Weiter belastet der Konflikt in Nahost die Industrie. Deswegen kann laut Experten noch nicht von einem großen Aufschwung gesprochen werden. Nach dem tödlichen Angriff in einer Jugendhilfeeinrichtung in Stade übernimmt jetzt eine Mordkommission die Ermittlungen. Sie wertet vor allem Hinweise aus der Bevölkerung aus. 6 Menschen sind dort durch Schüsse getötet worden. Der Verdächtige sitzt in U-Haft. Einkaufen per Klick in Nicht-EU-Ländern wird ab sofort richtig teuer. Mit dem neuen Monat gelten neue Zollregeln. Unter anderem werden künftig pro Produktkategorie 3 Euro fällig. Soweit unser News-Update. Mehr gibt's auf unserer Website und in der App.
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8: Ja, bei dem Wetter habt ihr am besten irgendwo im Auto einen Regenschirm rumliegen. Den brauchen wir bis in den Nachmittag. Dazu teils Gewitter. Morgen freundlicher, bis zu 26 Grad Höchstwerte, der Freitag ähnlich.
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8: Das Unwetter kommt immer näher, jetzt schon Richtung Landkreis Erding, Landkreis Landshut, paar Bäume umgefallen, bitte passt hier auf. Es wird die nächste Zeit dann nochmal ein bisschen heftiger jetzt auf den Straßen.
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8: Geblitzt werdet ihr in Geisenhausen in der Landshuter Straße. Danke, Alex. Habt ihr noch was für uns? Dann ruft gern an, Staus und Blitzer per WhatsApp an die 0800 14 15 800. Gute Fahrt.
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Hi und Grüße an Susi. Hat uns gerade geschrieben, sie wird gern alle Kollegen und Kolleginnen grüßen, die auch im mobilen Pflegedienst arbeiten, so wie sie. Sie ist auch gerade unterwegs im Auto und hört uns. Das machen wir doch gleich. Und zu euch ins Auto, jetzt die besten aktuellen Hits. Doji ist mit am Start und hier ist Ray, where's my husband?

0: 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Jetzt ist wieder Zeit für eine Runde Fußball.
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0: Ganz Fußball-Deutschland ist seit gestern in einer Art Schockstarre. Aus für unsere Nationalmannschaft bei der WM im 16. Finale gegen Paraguay. Was haben wir erlebt? Eine lustlose, ideenlose und ja teilweise auch lethargische Mannschaft. Aber der Teamgeist, der hat scheinbar gepasst, denn man mag es kaum glauben, die Herren haben im Hotel Verstecken gespielt. Es ist wirklich wahr. Nick Woltemar, der hat erzählt, wir sind alle zurück ins Camp gefahren, da haben wir angefangen und uns versteckt. Es haben immer zwei Mann gesucht mit 2 Minuten Augen zu und 7 Minuten Zeit zum Suchen. Das Ganze Open Air. Ja, jetzt wird uns einiges klar, glaube ich. Heute Abend um 6 spielt England gegen Kongo, um 22 Uhr Belgien gegen Senegal und in der Früh um 2 muss Gastgeber USA gegen Bosnien ran. Wir hoffen, dass die Mannschaften sich nicht mit Versteckenspielen vorbereitet haben, ja, sondern richtig. Das Spiel Belgien gegen Senegal schauen wir uns jetzt mal näher an und zwar mit Benjamin Stadler aus der Sportredaktion.
2: Heute Abend wird's bei der Fußball-WM wieder richtig spannend. Belgien gegen Senegal. Verlieren verboten. Belgien ist bisher ziemlich souverän durchs Turnier gekommen. Die Roten Teufel haben ihre Gruppe gewonnen, spielen reif, ruhig und vorne haben sie richtig Tempo drin. Vor allem Jeremy Doku ist so ein Spieler, bei dem Verteidiger wahrscheinlich schon vor dem Anpfiff leichte Kopfschmerzen bekommen. Schnell, wendig, schwer zu greifen. Dazu Luis Openda, der vorne ständig lauert und jede Lücke sucht. Senegal kommt aber sicher nicht als Statist. Die Mannschaft hat sich stark durch die Gruppe gearbeitet, körperlich robust, taktisch diszipliniert und mit einem Umschaltspiel, das wehtun kann. Hinten steht mit Kalidou Koulibaly jede Menge Erfahrung und Wucht. Und vorne kann Nicolas Jackson mit seinem Tempo Belgien durchaus stressen. Die Rollen sind trotzdem relativ klar verteilt. Belgien wird vermutlich mehr Ballbesitz haben, Senegal eher auf Fehler warten und dann schnell umschalten. Heißt, Belgien ist Favorit, aber kein klarer Durchmarsch-Favorit. Meine Einschätzung der Chancen 60-40 für Belgien. Wenn Belgien früh trifft, dann kann es kontrolliert laufen. Wenn Senegal lange die Null hält oder sogar in Führung geht, wird es ein richtig zähes Brett. Also kein Spiel, um nebenbei zu bügeln. Da kann heute Abend ordentlich was passieren.
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0: kurz vor 12, ihr seid bei Radio Galaxy und ich weiß nicht, wie es euch geht, aber ich stecke heute in einem absoluten Motivationsloch irgendwie. Aber ich hoffe, da hilft gleich Bibi Rexha dagegen, die Imagine Dragons. Purple Disco Machine ist mit dabei und ganz ehrlich, wer nicht, wenn J-Lo und David Guetta, ne, die so ein kleiner Stimmungsaufheller sind, die besten aktuellen Hits gibt's gleich bei euch.
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13: Mit Michaela Westermeier. Fußballfans in der Region sind maßlos enttäuscht. In der Nacht auf gestern fliegt die deutsche Nationalelf gegen Paraguay aus der WM. Nicht nur für uns ist das ausbitter, auch für unseren Einzelhandel, wie uns Bernd Ullmann vom Handelsverband Bayern sagt.
14: Wir haben zwar bei unserer Prognose mit Blick auf die Umsatzzuwächse durch die WM den Ball flach gehalten, aber das Aus hat den Handel in Niederbayern schon einige Millionen gekostet. Wir gehen jetzt davon aus, dass die zusätzlichen Umsätze durch die WM, zum Beispiel bei den Elektronikhändlern oder in Sportgeschäften, sich auf rund 30 Millionen Euro in Niederbayern belaufen.
13: Die zusätzlichen Einnahmen, wenn Deutschland noch weitergekommen wäre, hätten unsere Händler gut gebrauchen können, so Ullmann. Denn auch zur Jahresmitte haben wir Niederbayern weiter wenig Lust auf Shoppen und Geld ausgeben.
15: Der Blick in die Regionen mit unseren Niederbayern-Reportern. Natur und Umwelt.
16: Wo finden wir bei Extremhitze Abkühlung? Das ist auch hier bei uns in der Region die Frage. Eine Antwort darauf wollen die bayerischen Grünen. Sie fordern eine landesweite Karte mit kühlen Orten wie Rathäusern, Bibliotheken oder Kirchen. Die Staatsregierung lehnt das ab und plant weder eine zentrale Karte noch zusätzliche Fördermittel. Aus Niederbayern ist bisher nur Dingolfing Teil eines Modellprojekts für klimagerechte Städte. Aus der Nachrichtenredaktion Matthias Löw.
1: Stadt Kelheim, aktuell.
17: Im Frühjahr ist nach gut 90 Jahren Schluss bei Kelheim Fibers. Seitdem tut sich auf dem früheren Gelände der Firma nicht viel. Bis jetzt. Auf dem aktuellen Parkplatz soll ein Gewerbegebiet entstehen. Weil die Planungen dafür gut 1,5 Jahre dauern werden, vermietet die Stadt die Fläche so lange an die Logistikfirma BLG. Die baut nämlich gerade selber ihre Parkplätze am Standort Kelheim aus und braucht so lange eine Alternative. Aus Kelheim, Petra Jakobs.
15: Und jetzt maximal informiert über Deutschland und die Welt.
13: Korruption bei der Heim-EM 2024. Wegen dieses Verdachts durchsuchen Ermittler heute Stadtverwaltungen in ganz Deutschland. Vorwurf: Deren Mitarbeiter sollen EM-Tickets günstiger bekommen haben. Die sollen dann die Städte genutzt und unterschiedlich verwendet haben. Ein geflüchteter Häftling ist wieder hinter Gittern. Gestern haut ein 27-Jähriger auf dem Weg zum Gericht in Traunstein ab. Mit etlichen Streifen und einem Hubschrauber sucht die Polizei nach dem Mann und findet ihn schließlich im Kreis München. Versprochen ist versprochen, gilt auch für US-Präsident Trump und die EU. Ab heute dürfen einige Güter aus den USA zollfrei zu uns kommen. Damit erfüllt die EU den gemeinsamen Zolldeal aus dem vergangenen Jahr. Soweit unser News-Update. Mehr gibt's auf unserer Website und in der App.
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18: Regen und Gewitter bis in den späten Nachmittag. Danach lockert's ein bisschen auf. Morgen sieht's schon besser aus. Viel Sonne und 22 bis 26 Grad. Auch am Freitag angenehm warm und sonnig.
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18: Schaut ganz entspannt aus.
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18: Die stehen in Altdorf in der Hauptstraße und in Geisenhausen in der Landshuter Straße. Danke, Paul und Alex. Ihr habt noch was für uns? WhatsApp an die 0800 14 15 800. Gute Fahrt.
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0: 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Hi, und Sie sind back. Die Jelly-Shoes sind gerade wieder voll trendy. Kennt ihr vielleicht, das sind so durchsichtige Kunststoff-Sandalen mit flexiblem Material. Habe ich erst für meine Tochter gekauft, aber sollten wir anscheinend auch selbst anziehen. Heute Morgen gehört in der Radio Galaxy Morning Show mit Felix.
1: Waren in den 80ern schon mal da und Anfang der 2000er kamen die Jelly-Schuhe dank Stars wie Paris Hilton oder Britney Spears nochmal auf die 1. Lange waren sie aber verschollen. Bis jetzt, denn die 2000er-Ästhetik erlebt aktuell ein Riesen-Comeback. Und die Jelly-Schuhe ein paar spannende Weiterentwicklungen. Wir kriegen die nämlich jetzt auch in Ballerina- oder Flip-Flop-Form. Und das Witzigste, es gibt einfach jetzt Jelly-Schuhe mit Absatz. Und was soll ich sagen? Die sind einfach
0: Slay. Die haben

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Ja, hi, und May I Present, meinen aktuellen absoluten Lieblingssong. Läuft auf Ibiza rauf und runter und natürlich auch in allen Sommerplaylists. Deshalb auch ein Plätzchen bei uns in der Playlist verdient. Hugel und Move Into the Sun, die besten aktuellen Hits für euch.

0: gemeinsam die wohlverdiente Mittagspause ein, kurz vor 12. Ihr seid bei Radio Galaxy. Die besten aktuellen Hits warten gleich auf euch mit unseren Top Girls. Taylor Swift soll ja angeblich diese Woche heiraten. Sind wir mal gespannt. Nina Chuba ist gleich mit dabei und Ava Max gleich.
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3: Mit Michaela Westermeier. Gewalt, Missbrauch, Mobbing. Im vergangenen Jahr werden bei uns in Niederbayern knapp 2000 Kinder und Jugendliche Opfer einer Straftat. Jedes ist eines zu viel. Für Betroffene geht deswegen heute ein neues Angebot an den Start, die Bayerische Kinderschutz-Hotline. Familien- und Sozialministerin Ulrike Schaaf sagt dazu:
4: Die Kinderschutz-Hotline ergänzt das bayerische Gesamtkonzept zum Kinderschutz um einen weiteren wichtigen Baustein. Speziell geschulte Fachkräfte beraten und vermitteln in das bestehende enge Netz an Hilfesystemen, das es in Bayern und selbstverständlich auch in Niederbayern gibt.
3: Nicht nur die Betroffenen selbst können die Nummer wählen, auch wir können kostenlos anrufen, wenn wir befürchten, dass ein Kind in Gefahr sein könnte.
5: Der Blick in die Regionen mit unseren Niederbayern-Reportern. Stadt Landshut, aktuell.
6: Hier wird ab sofort ein Unfall-Hotspot ausgebremst, an der Kreuzung Hascherkeller auf der B299. Immer wieder kracht's hier, wenn Autofahrer von der Autobahn kommen und links abbiegen wollen. Deswegen sind die Ampeln umgebaut und umprogrammiert worden. Neben weniger Unfällen soll's dadurch auch weniger Staus geben. Ob die Maßnahme was bringt, zeigt sich bei der nächsten Unfallauswertung im kommenden Jahr. Aus Landshut, Melanie Reilhofer.
5: Landkreis Dingolfing-Landau, aktuell.
7: Neue Solarparks brauchen neue Stromleitungen. Genau daran hakt es in der Region Pilsting. Deshalb will ein Unternehmen einen Batteriespeicher und ein Umspannwerk bauen. Aber im Gemeinderat bleiben viele Fragen offen. Zu Lärm, Gewerbesteuer und dem Nutzen für die Gemeinde. Am Ende überwiegt die Skepsis und der Gemeinderat zieht dem geplanten Projekt den Stecker. Aus Pilsting, Martina Lesser.
5: Und jetzt maximal informiert über Deutschland und die Welt.
3: Korruption bei der Heim-EM 2024. Wegen dieses Verdachts durchsuchen Ermittler heute Stadtverwaltungen in ganz Deutschland. Vorwurf: Deren Mitarbeiter sollen EM-Tickets günstiger bekommen haben. Die sollen dann die Städte genutzt und unterschiedlich verwendet haben. Ein geflüchteter Häftling ist wieder hinter Gittern. Gestern haut ein 27-Jähriger auf dem Weg zum Gericht in Traunstein ab. Mit etlichen Streifen und einem Hubschrauber sucht die Polizei nach dem Mann und findet ihn schließlich im Kreis München. Versprochen ist versprochen, gilt auch für US-Präsident Trump und die EU. Ab heute dürfen einige Güter aus den USA zollfrei zu uns kommen. Damit erfüllt die EU den gemeinsamen Zolldeal aus dem vergangenen Jahr. Soweit unser News-Update. Mehr gibt's auf unserer Website und in der App.
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8: Wir nehmen den Regenschirm mit. Der Sommer legt eine Pause ein mit bis zu 23 Grad heute. Sonne und Wolken wechseln sich morgen und am Freitag ab und die Schauer lassen wieder nach.
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3: Jetzt zu den Staus und Blitzern. Daniel Falkiewicz, wie schaut's auf den Straßen in Niederbayern aus?
8: Schaut gut aus. Keine längeren Staus, keine Behinderungen.
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8: Geblitzt wird in Geisenhausen in der Landshuter Straße. Danke, Alex. Wenn ihr was seht, macht's genauso. Klingelt durch oder schreibt eine WhatsApp an die 0800 14 15 800. Gute Fahrt.
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Hi, und es gibt eine neue Kindernot-Hotline. Finde ich wirklich toll. In Sachen Kinderschutz gibt es einen großen Schritt nach vorne. Und zwar können sich Kinder und Jugendliche bei dieser Hotline telefonisch melden und bekommen dann professionelle Hilfe oder einfach jemanden zum Reden. Ne? Manchmal ist es der Streit mit den Eltern, Schulprobleme, Mobbing oder auch andere gefährliche Situationen, bei denen ja, wir einfach Unterstützung brauchen. Die Nummer ist natürlich for free und lautet 0800 888, also viermal die 8004. Na, und da sind dann geschulte Fachkräfte, die dann schnell helfen können. Und ja, ich finde, das ist eine wirklich tolle Sache, vor allem weil natürlich viele jetzt im KI-Zeitalter auf ChatGPT und so zurückgreifen. Aber da ist einfach noch ein echter Mensch dahinter und kann dann ja, wirklich helfen. Tolle Sache, neue Kindernot-Hotline bei uns.

0: kurz beim 1. Hi, schöne Mittagspause euch. Ihr seid bei Radio Galaxy. Rein in den Juli geht's. Unglaublich, oder? Wie die Zeit vergeht. Es ist einfach nur crazy. Wir freuen uns auf einen ganz schönen Sommermonat mit Picknicken und Grillen und an den See ins Freibad. Und jetzt genießen wir heute erstmal die Abkühlung und lüften eine Runde durch. Ray Dalton gibt's gleich für euch ins Büro. Bruno Mars und Jenny, die besten aktuellen Hits auf Radio Galaxy gleich.
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19: Mit Matthias Löw. Innerhalb von Sekunden ein Flammenmeer. Immer öfter kommt es bei Entsorgungseinrichtungen in der Region zu heftigen Bränden. Zuletzt in der Nähe des Münchner Flughafens wegen eines falsch entsorgten Akkus. In Straubing verhindern die Mitarbeiter noch Schlimmeres. Auch hier steht auf einmal ein Akku in Flammen. Gangolf Wasmeier, Geschäftsleiter des Zweckverbands Abfallwirtschaft Straubing Stadt und Land, sagte uns im Interview.
20: Es ist in der Regel folgendermaßen, dass ein Akku zum Beispiel runterfällt oder anderweitig beschädigt wird oder vielleicht auch einer Hitze ausgesetzt wird, dann kann das eben eine chemische Reaktion auslösen. Und wenn das Ganze ganz, ganz schnell abläuft, dann wird so viel Energie produziert, dass der Akku sich erhitzt und letztendlich in Brand gerät.
19: Deswegen gilt, aufpassen, dass der Akku nicht kaputt geht, sofort entsorgen und zur richtigen Sammelstelle bringen.
21: Der Blick in die Regionen mit unseren Niederbayern-Reportern. Region Flughafen aktuell.
22: Hier ist es blitzgefährlich. Wegen des Unwetters gilt am Airport gerade ein Abfertigungsstopp. Das heißt, Flieger können landen und abheben, es darf aber keiner aus- und einsteigen. Damit sollen Passagiere vor Blitzen geschützt werden. Wer einen Flug geplant hat, soll außerdem auf der Website des Flughafens oder seiner Airline checken, ob die Maschine wie geplant starten kann. Aus dem Erdinger Moos, Martina Lesser.
21: Landkreis Dingolfing-Landau, aktuell.
23: Mehrere Streifenwagen rasen zur Asylunterkunft hier in Wallersdorf. In dem Heim dreht ein Mann gestern total durch. Mit einer Rasierklinge will er sich umbringen. Die Polizisten reden mit Engelszungen auf den Syrer ein und können ihn schließlich von den Selbstmordgedanken abbringen. Mittlerweile sitzt der 26-Jährige in einem Bezirkskrankenhaus. Aus Wallersdorf, Michaela Gröber.
24: Und
21: Und jetzt maximal informiert über Deutschland und die Welt.
19: Vor kurzem hat ein Gericht den Todesfahrer von Magdeburg verurteilt, zu lebenslang mit besonderer Schwere der Schuld. Jetzt geht der Verurteilte in Revision. Der Bundesgerichtshof muss den Fall auf mögliche Rechtsfehler prüfen. Film ab bei der Deutschen Bahn. Ab sofort werden rund 2000 Mitarbeiter im Fernverkehr mit Bodycams ausgestattet. Die Kameras bekommen unter anderem Zugbegleiter und Beschäftigte in der Bordgastronomie. Trauer in der Musikwelt. Village People-Sänger Victor Willis ist tot. Der Leadsänger der Band ist im Alter von 74 Jahren gestorben. Village People kennen wir unter anderem durch den Disco-Hit YMCA. Soweit unser News-Update. Mehr gibt's auf der Website und in der App.
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0: Heute können wir abkühlen und durchschnaufen. Mit vielen Wolken, Regen und Gewittern und 23 Grad in der Spitze. Morgen und ab Freitag lässt der Regen nach. Wir bekommen einen Mix aus Sonne und Wolken.
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19: Und jetzt das Verkehrsupdate. Daniel, bring uns mal auf den neuesten Stand.
0: Läuft alles. Ihr kommt gut durch.
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Zappa Radio Galaxy, heute am 1. Juli. Heute beginnt die zweite Hälfte des Jahres. Und ich sag mal so, ne, das ist auch ein guter Tag, um sich vielleicht so ein Vision Board nochmal zu basteln, um sich mal zu überlegen, worauf habe ich denn Bock? Was will ich erleben? Was will ich vielleicht erreichen im zweiten Halbjahr? Und ganz ehrlich, wenn es jetzt im ersten Halbjahr nicht geklappt hat, Leute, wir haben genau nochmal dieselbe Zeit vor uns in diesem Jahr, um alles zu erreichen, worauf wir Bock haben und worauf wir hinarbeiten wollen. Also, kleiner Motivationsboost, die besten aktuellen Hits dabei, ne? Wenn ihr jetzt gleich euer Vision Board für euch visualisiert in der Mittagspause. Von uns Michael Schulte und 5 AM für euch.

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Hi und Good News für alle Ariana Grande Fans. Ende des Monats, am 31. Juli, gibt es endlich ihr neues Album. Ganz viele haben darauf hingefiebert, gab ja jetzt lange nichts so Neues von ihr. Und wir hören da jetzt gleich mal rein. Ariana Grande und Hate That I'm Made You Love Me, die besten aktuellen Hits für euch.

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2: Ich bin Angela Chris. Razzia wegen Korruptionsverdacht im Zusammenhang mit der Fußball-EM 2024. Bundesweit wurden zahlreiche Stadtverwaltungen und die DFB-Zentrale in Frankfurt am Main durchsucht, wie eine Sprecherin des LKA in NRW und ein Sprecher des DFB bestätigten. Stadtverwaltungen sollen tausende Tickets zu Vorzugspreisen erhalten haben. Ob und wie sie genutzt wurden, soll ermittelt werden. Für alle Beschuldigten gilt die Unschuldsvermutung. Seit Jahren beklagen Polizisten eine zunehmende Gewaltbereitschaft. Jetzt gibt es neue Zahlen zu im Einsatz angegriffenen und verletzten Polizisten in Bayern. Nach Angaben des Innenministeriums wurden im vergangenen Jahr insgesamt rund 3.200 Beamte verletzt. So viele wie noch nie seit Beginn der Statistik vor gut 15 Jahren. Die Deutsche Bahn verbessert die Sicherheit ihrer Mitarbeitenden und rüstet 2000 von ihnen ab sofort auch im Fernverkehr mit Bodycams aus. Es profitieren Zugbegleiterinnen und Begleiter sowie Beschäftigte der Bordgastronomie und in den DB-Lounges. Bahnchefin Paller reagiert damit auf den tödlichen Angriff auf einen Zugbegleiter im Februar. Es könnte ein langes Treffen werden, wenn in Berlin heute der Koalitionsausschuss zusammenkommt. Rente, Gesundheit, Pflege, die Liste der Reformpläne ist lang. Der Bundesverband der Industrie fordert angesichts der Wirtschaftskrise ein umfassendes Paket. Lea Matschulat berichtet.
3: Die Industrie, Handwerksverbände, Start-ups, sie alle haben seit Jahren vor allem eine Forderung: Bürokratieabbau. Beim Koalitionsausschuss will Schwarz-Rot auch eine Reform der Einkommensteuer voranbringen. Um kleine und mittlere Einkommen zu entlasten, will die SPD unter anderem einen höheren Spitzensteuersatz. CDU und CSU passt das nicht.
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4: Wir nehmen den Regenschirm mit. Der Sommer legt eine Pause ein mit bis zu 23 Grad heute. Sonne und Wolken wechseln sich morgen und am Freitag ab und die Schauer lassen wieder nach.
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5: Und jetzt bist du dran, Daniel. Du weißt, was auf den Straßen los ist.
4: Ist nicht viel los. Es geht gut vorwärts.
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4: Geblitzt wird in Geisenhausen in der Landshuter Straße. Danke, Alex. Wenn ihr was seht, macht's genauso. Klingelt durch oder schreibt eine WhatsApp an die 0800 14 15 800. Gute Fahrt.
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Hi Leute, der Moritz hier. Ich habe gestern mit einem Freund auf WhatsApp geschrieben und der hat mir einfach gefühlt 500 einzelne Nachrichten geschickt. Also da hat auch 500 Mal mein Handy gebimmelt. Manchmal war es nur ein Wort und manchmal war da auch so ein Punkt einfach nur am Ende. Kein Smiley und nix. Also so richtig passiv-aggressiv. Und das hat mich dann auch schon wieder so richtig wütend gemacht, muss ich sagen. Was er eigentlich fragen wollte, ob ich nicht Lust hätte, mal wieder bouldern zu gehen. So. Und das hätte er mir aber auch ruhig in einer Nachricht schicken können, oder nicht? Ich wette, ihr kennt auch so eine Person, oder? Gibt's genügend da draußen, würde ich sagen. 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

0: Das sind die besten aktuellen Hits für euren Nachmittag hier auf Radio Galaxy und die hört ihr natürlich auch über die Galaxy-App. Gerne kostenlos auf euer Handy laden. Es ist kurz vor 2:30 und wir starten gleich wieder durch mit Kamrat Hug Yourself, ein richtiger Motivationssong bei uns in der Playlist. Außerdem Shakira und Burner Boy ganz, ganz frisch mit reingekommen. Die Die, passend natürlich zur WM, kann man auch noch hören, auch wenn die Deutschen raus sind. Ne? Läuft ja immer noch weiter und wir sind trotzdem ja noch natürlich gespannt, wer am Ende Weltmeister wird. Das ist der passende Soundtrack dazu und den gibt gleich für euch auf die Ohren.
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13: Ich bin Angela Chris. Razzia wegen Korruptionsverdacht im Zusammenhang mit der Fußball-EM 2024. Bundesweit wurden zahlreiche Stadtverwaltungen und die DFB-Zentrale in Frankfurt am Main durchsucht, wie eine Sprecherin des LKA in NRW und ein Sprecher des DFB bestätigten. Stadtverwaltungen sollen tausende Tickets zu Vorzugspreisen erhalten haben. Ob und wie sie genutzt wurden, soll ermittelt werden. Für alle Beschuldigten gilt die Unschuldsvermutung. Seit Jahren beklagen Polizisten eine zunehmende Gewaltbereitschaft. Jetzt gibt es neue Zahlen zu im Einsatz angegriffenen und verletzten Polizisten in Bayern. Nach Angaben des Innenministeriums wurden im vergangenen Jahr insgesamt rund 3.200 Beamte verletzt. So viele wie noch nie seit Beginn der Statistik vor gut 15 Jahren. Die Deutsche Bahn verbessert die Sicherheit ihrer Mitarbeitenden und rüstet 2000 von ihnen ab sofort auch im Fernverkehr mit Bodycams aus. Es profitieren Zugbegleiterinnen und Begleiter sowie Beschäftigte der Bordgastronomie und in den DB-Lounges. Bahnchefin Paller reagiert damit auf den tödlichen Angriff auf einen Zugbegleiter im Februar. Es könnte ein langes Treffen werden, wenn in Berlin heute der Koalitionsausschuss zusammenkommt. Rente, Gesundheit, Pflege, die Liste der Reformpläne ist lang. Der Bundesverband der Industrie fordert angesichts der Wirtschaftskrise ein umfassendes Paket. Lea Matschulat berichtet.
14: Die Industrie, Handwerksverbände, Start-ups, sie alle haben seit Jahren vor allem eine Forderung: Bürokratieabbau. Beim Koalitionsausschuss will Schwarz-Rot auch eine Reform der Einkommensteuer voranbringen. Um kleine und mittlere Einkommen zu entlasten, will die SPD unter anderem einen höheren Spitzensteuersatz. CDU und CSU passt das nicht.
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15: Heute können wir abkühlen und durchschnaufen. Mit vielen Wolken, Regen und Gewittern und 23 Grad in der Spitze. Morgen und ab Freitag lässt der Regen nach. Wir bekommen einen Mix aus Sonne und Wolken.
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16: Und weiter geht's mit dem Verkehrsupdate. Daniel, wie schaut's denn aus?
15: Alles entspannt. Ihr kommt gut durch.
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der Moritz hier. Gestern habe ich noch ein Eis geschleckt, schön in der Sonne, ja, mit kurzer Hose, ja, und nichts ist mehr heute. Aber das tut auch mal ganz gut, ne? Der Regen, der bringt natürlich auch ein bisschen Erfrischung mit. Teilweise, ja, kühlt es ja richtig bei euch runter, dann ist dann auch schon fast wieder angenehm. Und in den nächsten Tagen ist die Sonne dann ja auch wieder zurück bei uns in ganz Bayern. Da dürfen wir uns dann schon drauf freuen, vor allem dann in Richtung Wochenende. Und damit ihr mir jetzt noch gut durch euren Mittwochnachmittag kommt, haben wir die besten aktuellen Hits für euch in die Playlist gepackt. Das ist jetzt Leonie mit Don't Worry. Hier hat sie sich einen alten Klassiker geschnappt und neu aufgelegt. Gibt's jetzt für euch hier auf Radio Galaxy. Ja.

Dieser Song hält sich wacker in den Top 5 der iTunes-Charts. Justin Bieber zusammen mit Nicki Minaj und Beauty and a Beat heißt die Nummer, ist wieder zurück, weil er natürlich beim Coachella Festival für Aufsehen gesorgt hat, indem er einfach nur zu seinen alten Hits gesungen hat. Aber ihr liebt ihn anscheinend einfach und deshalb bekommt ihr ihn natürlich auch auf die Ohren hier auf Radio Galaxy.

0: Kurz vor zwei Hamas, ihr hört Radio Galaxy im Juli. Es ist 1. Juli, es ist unfassbar, die Zeit rennt davon. Deshalb ist es aber auch der perfekte Zeitpunkt, um gleich mal in einer Viertelstunde auf die Events in Bayern zu schauen, denn da ist wieder einiges los, ja, gerade jetzt im Sommer geht's wieder ab. Wo, wann und wie, das verrate ich euch gleich hier auf Radio Galaxy und wir starten rein in die neue Stunde mit Bebe Rexha, New Religion und dem alten Kult-Party-Hit, den sie hier quasi neu aufgelegt hat.
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13: Ich bin Dominik Schweiger. Mehr Sicherheit fürs Zugpersonal, darauf setzt jetzt die Deutsche Bahn. Ab sofort werden Mitarbeiterinnen und Mitarbeiter auch im Fernverkehr mit Bodycams ausgestattet. Die kleinen Kameras sollen vor allem bei Übergriffen helfen, Fabian Schaffer berichtet.
14: Rund 2000 Beschäftigte im Fernverkehr erhalten die Kameras, darunter Zugbegleiter, Mitarbeitende der Bordgastronomie und der DB Lounges. Die Bodycams werden an der Dienstkleidung getragen, ihre Nutzung ist freiwillig. Die Deutsche Bahn erhofft sich dadurch mehr Sicherheit für Beschäftigte und Fahrgäste.
13: Wer günstige Mode, Ladekabel oder Spielzeug aus Ländern außerhalb der Europäischen Union bestellt, muss mit höheren Kosten rechnen. Bislang gab es eine Ausnahme für Lieferungen mit einem Wert von unter 150 Euro und die gilt nicht mehr. Die EU und die Bundesregierung wollen mit der neuen Regelung die Flut an Billigimporten ausländischer Plattformen wie etwa Temu eindämmen. Ab heute gilt in Bayern der Wassercent. Die Kosten pro Kopf werden auf rund 5 Euro im Monat geschätzt, die Einnahmen auf 80 Millionen. Im Moment läuft die Erhebung, gezahlt werden muss dann ab 2027. Künftig muss jeder, der im Freistaat Grundwasser entnimmt oder verbraucht, eine Abgabe von 10 Cent pro Kubikmeter bezahlen. Unternehmen erhalten eine Freimenge, Landwirte müssen nur für die Felderbewässerung zahlen. Bei der Fußball-WM in Nordamerika wird das Teilnehmerfeld langsam übersichtlicher. Heute stehen die nächsten 16. Finals an. Den Anfang macht Mitfavorit England mit Coach Thomas Tuchel. Ab 18 Uhr unserer Zeit geht's gegen die Demokratische Republik Kongo. Ab 22 Uhr trifft dann Belgien auf Senegal und ab 2 Uhr in der Nacht kämpft Co-Gastgeber USA gegen Bosnien-Herzegowina um den Einzug ins Achtelfinale.
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15: Grau und nass ist es heute Nachmittag. Morgen dann wieder Sonne, trocken und ein bisschen wärmer wird's.
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16: Und jetzt ist der Daniel dran. Wie läuft's denn auf den Straßen?
17: Gut, keine längeren Staus, keine Behinderungen.
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17: Geblitzt wird in Geisenhausen in der Landshuter Straße. Danke, Alex. Wenn ihr was seht, macht's genauso. Klingelt durch oder schreibt eine WhatsApp an die 0800 14 15 800. Gute Fahrt.
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Hey, der Moritz hier. Und Leute, es ist schon Juli und damit auch Hochzeit der Volksfeste bei uns in Bayern. Und wir von Radio Galaxy haben jetzt den Überblick für euch. Ja, wer aus München kommt, der kennt das Siedlerfest in Karlsfeld bereits und der weiß auch, dass es da richtig abgeht. Und es geht schon am Freitag los und läuft dann bis zum 12. Juli. Und definitiv ein Highlight ist dann auch das Ambiente neben dem Karlsfelder See. Also ihr könnt da eine schöne Abfrischung kombinieren mit ein bisschen Bummeln über das Volksfest. Außerdem gibt's den Luftkurort Zwiesel und auch der lockt wieder dann ab dem 11. bis zum 19. Juli in den Bayerischen Wald und zum Grenzlandfest. Das ist ein Volksfest, das wirklich Charakter hat und verbindet so ein bisschen Waldluft mit so einem kleinen Ort und so auch so einem Gemeinschaftsgefühl. Auch sehr, sehr zu empfehlen. Und besonders kinderfreundlich geht es auch ab dem 11. Juli los bei euch im Allgäu. Da ist dann das Tänzelfest in Kaufbeuren und das gehört tatsächlich zu den ältesten Kinderfesten Deutschlands. Und ich würde sagen, das rentiert sich definitiv auch. Egal, wohin es euch treibt, wir von Radio Galaxy wünschen euch natürlich viel Spaß beim Feiern.

0: Das sind die besten aktuellen Hits für euren Nachmittag hier auf Radio Galaxy. Und wir starten gleich wieder durch mit Popqueen, Taylor Swift und Opalite, dem großen Ohrwurm von ihrem aktuellen Album. Außerdem ist Save Me Tonight mit bei uns in der Playlist, das neue Feature von Jennifer Lopez und David Guetta. Kann also nur gut werden. Gibt's gleich für euch auf die Ohren hier auf Radio Galaxy und natürlich auch über unseren Webstream auf radiogalaxy.de.
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16: Mit Matthias Löw. Innerhalb von Sekunden ein Flammenmeer. Immer öfter kommt es bei Entsorgungseinrichtungen in der Region zu heftigen Bränden. Zuletzt in der Nähe des Münchner Flughafens wegen eines falsch entsorgten Akkus. In Straubing verhindern die Mitarbeiter noch Schlimmeres. Auch hier steht auf einmal ein Akku in Flammen. Gangolf Wasmeier, Geschäftsleiter des Zweckverbands Abfallwirtschaft Straubing Stadt und Land, sagte uns im Interview.
17: Das ist in der Regel folgendermaßen, dass ein Akku zum Beispiel runterfällt oder anderweitig beschädigt wird oder vielleicht auch einer Hitze ausgesetzt wird, dann kann das eben eine chemische Reaktion auslösen. Und wenn das Ganze ganz, ganz schnell abläuft, dann wird so viel Energie produziert, dass der Akku sich erhitzt und letztendlich in Brand gerät.
16: Deswegen gilt, aufpassen, dass der Akku nicht kaputt geht, sofort entsorgen und zur richtigen Sammelstelle bringen.
18: Der Blick in die Regionen mit unseren Niederbayern-Reportern. Neues aus der Region.
19: Bei einem Herzinfarkt kommt es auf jede Sekunde an. Deswegen rast schon jetzt manchmal der Sanker über die Grenze von Niederbayern nach Oberösterreich oder andersrum. Jetzt soll die Zusammenarbeit nochmal vertieft werden. Bayerns Gesundheitsministerin Gerlach und Oberösterreichs Gesundheitslandrätin Haberlander machen aus. Künftig werden beide Regionen noch besser vernetzt. Außerdem sollen sich Experten untereinander austauschen, damit die Versorgung bei einem Herzstillstand noch besser wird. Aus der Niederbayern-Redaktion Tabea Mann.
20: Landkreis Dingolfing-Landau. Aktuell.
21: Mehrere Streifenwagen rasen zur Asylunterkunft hier in Wallersdorf. In dem Heim dreht ein Mann gestern total durch. Mit einer Rasierklinge will er sich umbringen. Die Polizisten reden mit Engelszungen auf den Syrer ein und können ihn schließlich von den Selbstmordgedanken abbringen. Mittlerweile sitzt der 26-Jährige in einem Bezirkskrankenhaus. Aus Wallersdorf, Michaela Gröber.
22: Und jetzt maximal informiert über Deutschland und die Welt.
16: Fast wie ein begossener Pudel kommt Bundestrainer Julian Nagelsmann heute am Flughafen München an. Bei strömendem Regen verlässt er durch einen Hinterausgang das Terminal, ohne ein Wort zu sagen. Die Zukunft von Nagelsmann als Bundestrainer ist weiter offen. Einen Rücktritt lehnt er ab. Der Tankrabatt ist vorbei, die Spritpreise sind im Steilflug nach oben. Seit heute Mittag haben die Preise die Marke von je 2 Euro pro Liter deutlich überschritten. Super E10 kostet im bundesweiten Schnitt jetzt 2,15 Euro, der Liter Diesel 2,11 Euro. Die Bundesregierung will die Bundeswehr schneller einsatzbereit machen. Darum hat das Kabinett jetzt 2 Gesetzespakete auf den Weg gebracht. Dazu gehört auch, dass Bauprojekte der Bundeswehr schneller umgesetzt werden können. Soweit unser News-Update. Mehr gibt's auf der Website und in der App.
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0: Kommt noch ganz schön was runter am Nachmittag. Abends und nachts klingt der Regen dann aber ab. Morgen dann trocken, sonnig und ein Stückchen wärmer.
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16: Und jetzt das Verkehrsupdate. Daniel, bring uns mal auf den neuesten Stand.
1: Läuft alles, ihr kommt gut durch.
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schönen Mittwochnachmittag wünsche ich euch. Moritz hier auf Radio Galaxy. Und ich weiß, das ist Mittwoch, ne, Mitte der Woche. Die ersten Meetings, ne, die kommen auch immer zum Anfang der Woche. Das heißt, es ist besonders anstrengend bis hierhin. Aber ihr habt es bis hierhin geschafft. Und damit ihr auch noch weiterhin durchhaltet, haben wir Ray für euch jetzt in die Playlist gepackt mit Where is my Husband. Richtiger Power Sound für euren Nachmittag. Jetzt hier auf Radio Galaxy. Das sind die besten aktuellen Hits nur für euch. Hey.

Ihr hört Radio Galaxy am Nachmittag, jetzt auch mit Katy Perry. Und die wollte eigentlich jetzt auch mal wieder auf die Bühne in Belgien. Und dann wurde aber das ganze Festival abgesagt, wegen einem Unwetter. Und das Kuriose war, dass sie schon Backstage war und ihr wurden die Haare gemacht und das Make-up. Und erst dann hat sie es leider erfahren. Also kurz vor knapp, super ärgerlich. Und sie hat dann aber selber auf Instagram geschrieben, ja, sie ist zwar unglücklich darüber, aber die Sicherheit aller Festivalbesucher geht da natürlich vor. Sagen wir, naja, das ist manchmal so im Leben. Sie hat hoffentlich einfach nochmal eine Chance, denn ihre Tour, die geht dann natürlich auch weiter dann in Europa und Großbritannien. Und dann ist sie auch wieder live auf der Bühne. Und da spielt sie vielleicht dann auch den hier wieder. Das ist ihr alter Hit, The One That Got Away. Der ist gerade wieder total angesagt, zumindest auf Social Media. Und deshalb hört ihr ihn jetzt hier auch auf Radio Galaxy. 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

0: Damit gerätselt bei unserem beliebten Galaxy-Produkte-Raten. Und heute früh in unserer Morningshow gab es die Auflösung. Aber weil wir gestern ja auch schon am Nachmittag drüber gesprochen haben, habe ich für euch auch gleich nochmal die Auflösung mit am Start. Wir sprechen gleich drüber in einer Viertelstunde und starten rein in die neue Stunde ganz, ganz entspannt. Das ist Teddy Swims mit Mr. Know-It-All. Ich liebe diese Nummer einfach. Schön soulig, schön ruhig. Genau was, um jetzt noch ein bisschen zurückzulehnen und das Ganze zu genießen. Hier auf Radio Galaxy. Gleich für euch.
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3: Ich bin Dominik Schweiger. Der Tankrabatt ist ja seit Mitternacht Geschichte und das merken wir an der Zapfsäule auch sofort. Laut ADAC sind die Preise für Benzin und Diesel innerhalb eines Tages um mehr als 13 bzw. 15 Cent pro Liter gestiegen. Teilweise sind die Preissprünge ungerechtfertigt, meinen Experten vom ADAC. Die Konzerne hätten die Preise schon vor dem Auslaufen des Tankrabatts nach oben gezogen, heißt es. Immer mehr Strom wird erzeugt, ohne das Klima weiter zu belasten. Der Anteil der erneuerbaren Energien an der Stromproduktion ist weiter gestiegen. Im ersten halben Jahr lag er bei 58%. Das zeigen Zahlen des Bundesverbands der Energie- und Wasserwirtschaft. Vor allem aus Wind und Sonne ist demnach deutlich mehr erzeugt worden als zuvor. Heute könnte sich entscheiden, wie die größten Reformvorhaben der Bundesregierung aussehen. Union und SPD kommen am Abend zum Koalitionsausschuss zusammen. Auf der Tagesordnung stehen unter anderem Steuerentlastungen, Arbeitsmarktreformen sowie die Zukunft von Rente, Gesundheit und Pflege. Ob es schon heute eine Einigung geben wird, ist offen. Die Beratungen könnten sich bis in die Nacht oder sogar darüber hinausziehen. Weniger Übergriffe insgesamt, dafür aber mehr Verletzte. Bayerns Innenminister Herrmann hat neue Zahlen zu Gewalt gegen Polizeibeamte vorgestellt. Oliver Obanke mit den Einzelheiten.
4: Mehr als 18.000 Polizistinnen und Polizisten haben 2025 im Einsatz Übergriffe erfahren, physische wie psychische. Und damit etwas weniger als im Vorjahr. Allerdings wurden mehr Polizeibeamte dabei verletzt. Insgesamt knapp 3.200. Die Tatverdächtigen sind mit über 80% der Fälle überwiegend Männer und oftmals während der Übergriffe alkoholisiert.
2: 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So sieht's heute aus.
5: Kommt noch ganz schön was runter am Nachmittag. Abends und nachts klingt der Regen dann aber ab. Morgen dann trocken, sonnig und ein Stückchen wärmer.
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3: Und jetzt bist du dran, Daniel. Du weißt, was auf den Straßen los ist.
6: Ist nicht viel los. Es geht gut vorwärts.
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6: Geblitzt wird in Geisenhausen in der Landshuter Straße. Danke, Alex. Wenn ihr was seht, macht's genauso. Klingelt durch oder schreibt eine WhatsApp an die 0800 14 15 800. Gute Fahrt.
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0: Kurzfahrt 4 Hamas, ihr hört Radio Galaxy und das natürlich auch über eure Smart Speaker. Ganz egal, ob ihr gerade im Büro seid oder schon zu Hause, gerne mal ausprobieren. Gleich starten wir wieder durch mit Alex Warren, Fever Dream. Das könnte der Sommerhit des Jahres werden und es wird ein bisschen düster hier bei uns auf Radio Galaxy. Dracula bei uns in der Playlist, das Hammer-Feature von Tame Impala und Jenny. Kommt gerade total gut an, vor allem auf Social Media und deshalb gibt's das auch gleich für euch auf die Ohren hier auf Radio Galaxy.
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12: Ich bin Dominik Schweiger. Der Tankrabatt ist ja seit Mitternacht Geschichte und das merken wir an der Zapfsäule auch sofort. Laut ADAC sind die Preise für Benzin und Diesel innerhalb eines Tages um mehr als 13 bzw. 15 Cent pro Liter gestiegen. Teilweise sind die Preissprünge ungerechtfertigt, meinen Experten vom ADAC. Die Konzerne hätten die Preise schon vor dem Auslaufen des Tankrabatts nach oben gezogen, heißt es. Immer mehr Strom wird erzeugt, ohne das Klima weiter zu belasten. Der Anteil der erneuerbaren Energien an der Stromproduktion ist weiter gestiegen. Im ersten halben Jahr lag er bei 58%. Das zeigen Zahlen des Bundesverbands der Energie- und Wasserwirtschaft. Vor allem aus Wind und Sonne ist demnach deutlich mehr erzeugt worden als zuvor. Heute könnte sich entscheiden, wie die größten Reformvorhaben der Bundesregierung aussehen. Union und SPD kommen am Abend zum Koalitionsausschuss zusammen. Auf der Tagesordnung stehen unter anderem Steuerentlastungen, Arbeitsmarktreformen sowie die Zukunft von Rente, Gesundheit und Pflege. Ob es schon heute eine Einigung geben wird, ist offen. Die Beratungen könnten sich bis in die Nacht oder sogar darüber hinausziehen. Weniger Übergriffe insgesamt, dafür aber mehr Verletzte. Bayerns Innenminister Herrmann hat neue Zahlen zu Gewalt gegen Polizeibeamte vorgestellt. Oliver Obanke mit den Einzelheiten.
13: Mehr als 18.000 Polizistinnen und Polizisten haben 2025 im Einsatz Übergriffe erfahren, physische wie psychische. Und damit etwas weniger als im Vorjahr. Allerdings wurden mehr Polizeibeamte dabei verletzt. Insgesamt knapp 3.200. Die Tatverdächtigen sind mit über 80% der Fälle überwiegend Männer und oftmals werden der Übergriffe alkoholisiert.
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14: Regen und vereinzelt auch Gewitter möglich heute noch. In der Nacht ziehen dann die Unwetter aber ab. Morgen wieder Platz für die Sonne und bis zu 27 Grad.
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15: Und weiter geht's mit dem Verkehrsupdate. Daniel, wie schaut's denn aus?
16: Alles entspannt. Ihr kommt gut durch.
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16: Und geblitzt wird in Landshut in der Watzmannstraße. Noch was gesehen? Dann rührt euch gerne bei uns. Zückt das Handy, klingelt durch oder schreibt eine WhatsApp an die 0800 14 15 800. Gute Fahrt.
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Das ist euer Nachmittag hier auf Radio Galaxy. Hi, ich bin der Moritz, freue mich, dass ihr mit am Start seid. Und jetzt auch mit dabei Kygo, Khaled und Griffin. Ein Hammer-Dreifach-Feature, also Save My Love. Kygo steuert die ganz entspannten Beats zu und die anderen zwei, die Hammer-Stimmen rausgekommen. Ist wirklich ein Track, der jetzt ein bisschen einlädt zum Entspannen, zum Zurücklehnen, vielleicht gerade auch bei der Arbeit, um ein bisschen durchzuschnaufen und dann wieder mit Energie zu starten. Gibt's jetzt für euch hier auf Radio Galaxy. Das sind die besten aktuellen Hits. 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

hier ist Radio Galaxy für euren Nachmittag und jetzt gibt's fette Beats und dazu catchy Vocals. Das ist ein richtiger Feel-Good-Track. Magnetic von The Bouncer. Ist gerade total angesagt, vor allem auf TikTok. Und damit gelingt ihnen dann auch der internationale Start, den sie sich so sehr gewünscht haben. Wir hören gemeinsam rein hier auf Radio Galaxy. Das sind die besten aktuellen Hits für euren Nachmittag.

0: Leute, ich habe gestern mit einem Freund auf WhatsApp geschrieben und der hat mich richtig zur Weißglut gebracht. Was da los war, das verrate ich euch in einer Viertelstunde, dann quatschen wir darüber und ich bin mir sicher, ihr habt auch so einen Freund bei euch im Freundeskreis. Außerdem starten wir rein mit dem passenden Soundtrack, das ist Kamerad Hug Yourself, ein kleiner Mittelfinger an alle Hater da draußen, hat er selbst bei uns im Interview gesagt, deswegen darf ich das jetzt auch so sagen, habe ich beschlossen, einfach mal. Gibt's gleich um kurz nach vier hier auf Radio Galaxy.
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3: Mit Matthias Löw. Innerhalb von Sekunden ein Flammenmeer. Immer öfter kommt es bei Entsorgungseinrichtungen in der Region zu heftigen Bränden, zuletzt in der Nähe des Münchner Flughafens wegen eines falsch entsorgten Akkus. In Straubing verhindern die Mitarbeiter noch Schlimmeres. Auch hier steht auf einmal ein Akku in Flammen. Gangolf Wasmeier, Geschäftsleiter des Zweckverbands Abfallwirtschaft Straubing Stadt und Land, sagte uns im Interview:
4: Das ist in der Regel folgendermaßen, dass ein Akku zum Beispiel runterfällt oder anderweitig beschädigt wird oder vielleicht auch einer Hitze ausgesetzt wird, dann kann das eben eine chemische Reaktion auslösen. Und wenn das Ganze ganz, ganz schnell abläuft, dann wird so viel Energie produziert, dass der Akku sich erhitzt und letztendlich in Brand gerät.
3: Deswegen gilt, aufpassen, dass der Akku nicht kaputt geht, sofort entsorgen und zur richtigen Sammelstelle bringen.
5: Der Blick in die Regionen mit unseren Niederbayern-Reportern. Neues aus der Region.
6: Bei einem Herzinfarkt kommt es auf jede Sekunde an. Deswegen rast schon jetzt manchmal der Sanker über die Grenze von Niederbayern nach Oberösterreich oder andersrum. Jetzt soll die Zusammenarbeit nochmal vertieft werden. Bayerns Gesundheitsministerin Gerlach und Oberösterreichs Gesundheitslandrätin Haberlander machen aus. Künftig werden beide Regionen noch besser vernetzt. Außerdem sollen sich Experten untereinander austauschen, damit die Versorgung bei einem Herzstillstand noch besser wird. Aus der Niederbayern-Redaktion Tabea Mann.
5: Landkreis Dingolfing-Landau, aktuell.
7: Ganz übel geht ein Besuch im Mehrgenerationenpark Wallersdorf aus. Hier ist gestern früh ein junger Mann unterwegs und bekommt plötzlich einen Faustschlag ins Gesicht. Der Wallersdorfer wird dabei verletzt und muss vom Rettungsdienst verarztet werden. Wer ist der Täter? Eine Beschreibung des Unbekannten findet ihr auf unserer Homepage. Warum der Mann zugeschlagen hat, ist noch ein Rätsel. Aus Wallersdorf, Daniela Feller.
5: Und jetzt maximal informiert über Deutschland und die Welt.
3: Großer Polizeieinsatz heute im Münchner Norden. Grund ist eine Bedrohungslage. Viel lässt die Polizei noch nicht raus. Bekannt ist bis jetzt, dass eine Person festgenommen wurde, von der eine Gefahr ausgegangen ist. Außerdem hat die Polizei einen verdächtigen Gegenstand sichergestellt. Mehr Sicherheit für die Angestellten der Deutschen Bahn. Ab sofort werden rund 2000 Mitarbeiter im Fernverkehr mit Bodycams ausgestattet. Die Kameras bekommen unter anderem Zugbegleiter und Beschäftigte in der Bordgastronomie. Jetzt ist es auch statistisch bewiesen, es gibt sie, die Mama-Söhnchen. Denn mehr als jeder dritte Sohn wohnt mit 25 noch zu Hause. Das sind mehr als in den vergangenen Jahren. Und Söhne leben deutlich länger zu Hause als Töchter. Soweit unser News-Update. Mehr gibt's auf der Website und in der App.
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8: Grau und nass ist es heute Nachmittag. Morgen dann wieder Sonne, trocken und ein bisschen wärmer wird's.
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3: Und jetzt ist der Daniel dran. Wie läuft's denn auf den Straßen?
9: Gut, keine längeren Staus, keine Behinderungen.
2: Blitzer.
9: Ein Blitzer steht in Landshut, in der Watzmannstraße. Wenn ihr noch was seht, ruft an oder schreibt eine WhatsApp an die 0800 14 15 800. Gute Fahrt.
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Hi Leute, der Moritz hier. Ich habe gestern mit einem Freund auf WhatsApp geschrieben und der hat mir einfach gefühlt 500 einzelne Nachrichten geschickt. Also da hat auch 500 Mal mein Handy gebimmelt. Manchmal war es nur ein Wort und manchmal war da auch so ein Punkt einfach nur am Ende. Kein Smiley und nix. Also so richtig passiv-aggressiv. Und das hat mich dann auch schon wieder so richtig wütend gemacht, muss ich sagen. Was er eigentlich fragen wollte, ob ich nicht Lust hätte, mal wieder bouldern zu gehen. So. Und das hätte er mir aber auch ruhig in einer Nachricht schicken können, oder nicht? Ich wette, ihr kennt auch so eine Person, oder? Gibt's genügend da draußen, würde ich sagen. Hier ist Radio Galaxy mit den besten aktuellen Hits für euren Nachmittag. 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

0: Radio Galaxy Landshut hier. Jetzt ist wieder Zeit für eine Runde Fußball.
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0: Ganz Fußball-Deutschland ist seit gestern in einer Art Schockstarre. Aus für unsere Nationalmannschaft bei der WM im 16. Finale gegen Paraguay. Was haben wir erlebt? Eine lustlose, ideenlose und ja, teilweise auch lethargische Mannschaft. Aber der Teamgeist, der hat scheinbar gepasst, denn man mag es kaum glauben, die Herren haben im Hotel Verstecken gespielt. Es ist wirklich wahr. Nick Woltemar, der hat erzählt, wir sind alle zurück ins Camp gefahren, da haben wir angefangen und uns versteckt. Es haben immer zwei Mann gesucht mit 2 Minuten Augen zu und 7 Minuten Zeit zum Suchen. Das Ganze Open Air. Ja, jetzt wird uns einiges klar, glaube ich. Heute Abend um 6 spielt England gegen Kongo, um 22 Uhr Belgien gegen Senegal und in der Früh um 2 muss Gastgeber USA gegen Bosnien ran. Wir hoffen, dass die Mannschaften sich nicht mit Versteckenspielen vorbereitet haben, ja, sondern richtig. Das Spiel Belgien gegen Senegal schauen wir uns jetzt mal näher an und zwar mit Benjamin Stadler aus der Sportredaktion.
2: Heute Abend wird's bei der Fußball-WM wieder richtig spannend. Belgien gegen Senegal. Verlieren verboten. Belgien ist bisher ziemlich souverän durchs Turnier gekommen. Die Roten Teufel haben ihre Gruppe gewonnen, spielen reif, ruhig und vorne haben sie richtig Tempo drin. Vor allem Jeremy Doku ist so ein Spieler, bei dem Verteidiger wahrscheinlich schon vor dem Anpfiff leichte Kopfschmerzen bekommen. Schnell, wendig, schwer zu greifen. Dazu Luis Openda, der vorne ständig lauert und jede Lücke sucht. Senegal kommt aber sicher nicht als Statist. Die Mannschaft hat sich stark durch die Gruppe gearbeitet, körperlich robust, taktisch diszipliniert und mit einem Umschaltspiel, das wehtun kann. Hinten steht mit Kalidou Koulibaly jede Menge Erfahrung und Wucht. Und vorne kann Nicolas Jackson mit seinem Tempo Belgien durchaus stressen. Die Rollen sind trotzdem relativ klar verteilt. Belgien wird vermutlich mehr Ballbesitz haben, Senegal eher auf Fehler warten und dann schnell umschalten. Heißt, Belgien ist Favorit, aber kein klarer Durchmarsch-Favorit. Meine Einschätzung der Chancen 60-40 für Belgien. Wenn Belgien früh trifft, dann kann es kontrolliert laufen. Wenn Senegal lange die Null hält oder sogar in Führung geht, wird es ein richtig zähes Brett. Also kein Spiel, um nebenbei zu bügeln. Da kann heute Abend ordentlich was passieren.
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1: Schönen Nachmittag. Wir haben kurz vor 5:30. Ihr hört Radio Galaxy und es ist auch Zeit, jetzt sich mal ein bisschen Gedanken zu machen, vielleicht, was man heute Abend zum Essen machen kann. Ne? Schöne Tortellini gibt's bei mir. Die gehen immer schnell. Dazu eine Tomatensauce. Ich bin da simpel gestrickt, Leute. Aber gerade auch ich, das ist bei uns ein bisschen schwül. Ne? Da brauche ich auch nicht so viel zum Essen. So. Aber damit ihr jetzt noch gut in Richtung Abend kommt, haben wir für euch die besten aktuellen Hits in die Playlist gepackt. Bebe Rexha mit New Religion gleich. Da hat sie einen alten Kult-Party-Hit neu aufgelegt. Gibt gleich für euch auf die Ohren. Und den hört ihr natürlich auch über unseren Webstream auf radiogalaxy.de.
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9: Mit Matthias Löw. Das ist Hightech aus Niederbayern und ein wichtiges Signal aus unserer Wirtschaft. Im Dingolfinger BMW-Werk wird heute ein bedeutender Meilenstein gefeiert, der Produktionsstart für die neue 7er-Limousine. Zum ersten Mal kommt die Technik der sogenannten neuen Klasse in einem Serienmodell zum Einsatz, also zum Beispiel ein neues Bedienkonzept oder moderne Assistenzsysteme. BMW hat dafür einen zweistelligen Millionenbetrag in die Werke Dingolfing und Landshut investiert.
10: Der Blick in die Regionen. Mit unseren Niederbayern-Reportern. Landkreis Dingolfing-Landau. Aktuell.
11: Keine Sekunde zögern Zeugen hier bei Reisbach. Sie kommen gestern Nachmittag an einem Transporter vorbei, der gegen einen Baum geknallt ist. In dem Wagen der eingeklemmte Fahrer und der Transporter fängt schon an zu rauchen. Die Ersthelfer greifen zum Feuerlöscher und ersticken die Flammen. Aus ihrer Firma um die Ecke holen sie dann einen Gabelstapler und stabilisieren so den Wagen. Das macht die Arbeit für die Feuerwehr leichter, die wenig später den 25-jährigen Fahrer aus den Trümmern befreit. Mit dem Rettungshubschrauber kommt der Mann ins Krankenhaus. Ein Riesendank geht an die Helfer, die so selbstlos gehandelt haben. Aus Reisbach, Tim Neumann.
10: Landkreis Landshut, aktuell.
12: Die Schüler zählen die Tage bis zu den Sommerferien. In der ersten Ferienwoche können die Jungs und Mädels einen Blick in ihre Zukunft werfen. Der Landkreis Landshut lädt zur Jogtour ein. Vom 3. bis zum 7. August können die Schüler Unternehmen besuchen und Berufe ausprobieren. Das Angebot reicht von der Industrie bis zum Freizeitbad. Anmeldungen sind bis zum 13. Juli möglich. Aus dem Landratsamt in Essenbach, Holger Bier.
10: Und jetzt maximal informiert über Deutschland und die Welt.
9: Polizisten in Bayern müssen gut auf sich aufpassen, denn es sind so viele Polizisten wie noch nie im Dienst verletzt worden. Laut Innenminister Herrmann fast 3.200 Beamte im vergangenen Jahr. Seit dem Jahr 2010 werden die Angriffe auf Polizisten gezählt. Seit Mitternacht ist der Tankrabatt Geschichte und das merken wir schon deutlich an den Zapfsäulen. Laut ADAC sind die Preise für Benzin und Diesel um mehr als 13 bzw. 15 Cent pro Liter gestiegen. Die ADAC-Experten halten die Preissprünge für teilweise ungerechtfertigt. Was für ein Wirbel nach dem Kommentar von Kanzler Merz zum WM-Aus der deutschen Fußballnationalmannschaft. Jetzt erklärt die Bundesregierung den Post. Es wurde schlicht und einfach der Beitrag für einen anderen Spielverlauf veröffentlicht. Dumm gelaufen. Und natürlich ist auch der Kanzler über das WM-Aus enttäuscht, heißt es aus Berlin. Soweit unser News-Update. Mehr gibt's auf der Website und in der App.
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13: Der Regen zieht jetzt dann am Abend und in der Nacht ab. Morgen dann fast überall trocken und sonnig wieder bei uns. Bei 24 bis 27 Grad.
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9: Und was macht der Feierabendverkehr? Daniel, du hast den Überblick.
14: Der fließt. Hier und da kann's aber kurz mal stocken.
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0: Und geblitzt wird in Landshut in der Watzmannstraße. Noch was gesehen? Dann rührt euch gerne bei uns. Zückt das Handy, klingelt durch oder schreibt eine WhatsApp an die 0800 14 15 800. Gute Fahrt!
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Ihr hört Radio Galaxy am Nachmittag mit Moritz. Ich freue mich, dass ihr mit am Start seid. Und Harry Styles ist jetzt ein bisschen aufgefallen in letzter Zeit mit ganz sonderbaren Postern in London. Da kann man nämlich tatsächlich Harry Styles küssen, also auf dem Poster. Denn da sind dann so Kunstlippen drauf und da kann man das mal ausprobieren, wenn man denn möchte und wenn man es aushält, dass die 500 anderen vor einem ja auch daran schon geschlappert haben. Auch mit so einem Kunstbart über der Oberlippe. Also lacht mich jetzt nicht so an, muss ich sagen, ehrlich gesagt. Passt aber natürlich perfekt zum Album Kiss Me All The Time und von dem hier ist der große Hit American Girls von dem Album und den gibt es jetzt für euch auf die Ohren hier auf Radio Galaxy. Das sind die besten aktuellen Hits für euren Nachmittag. 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

Moritz hier. Ich freue mich, dass ihr mit am Start seid. Und jetzt gibt's für euch Moving to the Sun auf die Ohren. Ja, und der kommt direkt von Latin Hausmeister Utral, seine ganz neue Single. Und ist gerade total angesagt, vor allem natürlich auch auf Social Media. Und deshalb hört ihr ihn gleich hier auf Radio Galaxy. Er hat sich zwei Hammer-Hausstimmen dazugehört und perfekter Mix aus Club-Klassiker und neuem Vibe ist da dann am Ende rausgekommen von seinem neuesten Album. Heißt 21. Wir hören gemeinsam mal rein. Hier ist Utral für euch auf Radio Galaxy.

0: Ganz Bayern hat wieder mitgerätselt beim großen Galaxy-Produkte-Raten. Heute früh bei uns in der Morning Show gab es die Auflösung, aber weil es so lustig war, habe ich sie für euch auch gleich nochmal. Dann verrate ich euch auch, welches Produkt wir da gesucht haben. Haben wir gestern Nachmittag ja auch schon drüber gesprochen. Und wir starten gleich ab in Richtung Feierabend hier auf Radio Galaxy mit den besten aktuellen Hits. Pop Queen Taylor Swift ist am Start mit dem großen Ohrwurm vom aktuellen Album. Das ist Opalite, gleich für euch.
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3: Mit Matthias Löw. Alles wird teurer, gilt nicht nur für uns. Auch der Bezirk muss immer mehr Geld ausgeben und erhöht deswegen die sogenannte Bezirksumlage. Also die Abgaben für Landkreise und kreisfreie Städte in Niederbayern. Bezirkstagspräsident Olaf Heinrich sagte im Interview mit uns:
4: Diese massiven Ausgabensteigerungen führen dazu, dass die gesamte kommunale Familie unter riesigen Druck gerät. Hätte der Freistaat Bayern den Bezirken nicht fast eine halbe Milliarde gegeben, dann wäre die Bezirksumlage um 2,5 Punkte gestiegen. Und da hätten viele Landkreise und auch kreisfreie Städte keine Handlungsfähigkeit mehr gehabt.
3: Heinrich rechnet fürs kommende Jahr mit großen Lücken im Bezirkshaushalt, vor allem durch Aufgaben durch die Regierung, die Niederbayern finanziell aber selber tragen muss.
5: Der Blick in die Regionen mit unseren Niederbayern-Reportern. Region Flughafen aktuell.
6: Blitze zuckten heute Vormittag über dem Airport-Gelände und es regnet wie aus Eimern. Das hat Folgen. Wegen des Unwetters dürfen keine Flugzeuge starten und landen. Tausende Passagiere sitzen fest, aber immerhin im Trockenen. Für eine gute halbe Stunde dürfen Fluggäste ihre Maschine nicht verlassen und auch nicht einsteigen, weil Lebensgefahr besteht. Blitze könnten jemand auf dem Flugfeld treffen. Aus den Erdinger Moos, Michaela Gröber.
5: Landkreis Rottal-Inn aktuell.
7: Wie wär's mit einer Zeitreise? Geht in einigen Rathäusern in der Region. Sie versprühen noch den Charme vergangener Jahrzehnte. Eine Runderneuerung braucht auch das Rathaus hier in Kirchdorf am Inn. Die Fenster sind undicht und auch sonst sieht es energetisch eher düster aus. Also wird saniert. Rund 500.000 Euro kostet das. Aus Kirchdorf am Inn, Daria Felsner.
5: Und jetzt maximal informiert über Deutschland und die Welt.
3: Polizisten in Bayern müssen gut auf sich aufpassen, denn es sind so viele Polizisten wie noch nie im Dienst verletzt worden. Laut Innenminister Herrmann fast 3.200 Beamte im vergangenen Jahr. Seit dem Jahr 2010 werden die Angriffe auf Polizisten gezählt. Seit Mitternacht ist der Tankrabatt Geschichte und das merken wir schon deutlich an den Zapfsäulen. Laut ADAC sind die Preise für Benzin und Diesel um mehr als 13 bzw. 15 Cent pro Liter gestiegen. Die ADAC-Experten halten die Preissprünge für teilweise ungerechtfertigt. Was für ein Wirbel nach dem Kommentar von Kanzler Merz zum WM-Aus der deutschen Fußballnationalmannschaft. Jetzt erklärt die Bundesregierung den Post. Es wurde schlicht und einfach der Beitrag für einen anderen Spielverlauf veröffentlicht. Dumm gelaufen. Und natürlich ist auch der Kanzler über das WM-Aus enttäuscht, heißt es aus Berlin. Soweit unser News-Update. Mehr gibt's auf der Website und in der App.
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8: Grau und nass ist es heute Nachmittag. Morgen dann wieder Sonne, trocken und ein bisschen wärmer wird's.
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3: Und jetzt das Verkehrsupdate mit dem Daniel. Kommen wir gut in den Feierabend.
10: Ja, das geht schon. In den Städten kann es ein paar Minuten länger dauern.
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10: Ein Blitzer steht in Landshut, in der Watzmannstraße. Wenn ihr noch was seht, ruft an oder schreibt eine WhatsApp an die 0800 14 15 800. Gute Fahrt.
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0: vor halb sechs haben wir es. Wir begleiten euch natürlich auch von Radio Galaxy auf dem Weg in euren Feierabend an diesem Mittwoch, den 1. Juli. Ja, richtig gehört, wir haben schon Juli. Leute, wie die Zeit verfliegt. Aber genau die richtige Zeit, würde ich sagen, um mal zu checken, was bei uns in Bayern eigentlich so geht. Gleich dazu mehr in einer Viertelstunde. Und wir starten da auch wieder durch mit den besten aktuellen Hits. Teddy Swims gleich in der Playlist mit Mr. Know It All, damit ihr noch ganz entspannt in euren Feierabend kommt. Gleich hier bei uns und ihr hört uns natürlich auch über DAB Plus komplett rauschfrei bei euch im Auto.
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9: Mit Matthias Löw. Eine Torzählerbrille, Trikots für Mensch und Tier oder Schminksticks in den Deutschlandfarben. Die Fanartikel zur Fußball-Weltmeisterschaft dürften jetzt wie Blei in den Regalen liegen. Unsere niederbayerischen Einzelhändler haben sich mit jeder Menge Deutschlandware eingedeckt. Darum ist das Aus der Nationalmannschaft auch für die Ladeninhaber bitter. Bernd Ohlmann vom Handelsverband Bayern sagte uns:
10: Wir haben zwar bei unserer Prognose mit Blick auf die Umsatzzuwächse durch die WM den Ball flach gehalten, aber das Aus hat den Handel in Niederbayern schon einige Millionen gekostet. Wir gehen jetzt davon aus, dass die zusätzlichen Umsätze durch die WM, zum Beispiel bei den Elektronikhändlern oder in Sportgeschäften, sich auf rund 30 Millionen Euro in Niederbayern belaufen.
9: Die zusätzlichen Einnahmen hätten unsere niederbayerischen Händler gut gebrauchen können, sagt der Handelsexperte.
11: Der Blick in die Regionen mit unseren Niederbayern-Reportern. Landkreis Rottal-Inn aktuell.
12: Er zieht sich wie Kaugummi. Der Bau der A94 hier im Landkreis. Besonders die Menschen im Raum Simbach warten darauf, dass sich endlich was tut. Jetzt macht der Verein Ja zu A94 weiter Druck. Entlang der geplanten Trasse stehen jetzt mehrere große Banner. A94 Lücke schließen ist darauf zu lesen. Die Plakate sollen klar machen, dass die ganze Region den Weiterbau der Autobahn fordert. Aus Simbach am Inn, Adrian Heimerl.
11: Landkreis Dingolfing-Landau. Aktuell.
13: Ganz übel geht ein Besuch im Mehrgenerationenpark Wallersdorf aus. Hier ist gestern früh ein junger Mann unterwegs und bekommt plötzlich einen Faustschlag ins Gesicht. Der Wallersdorfer wird dabei verletzt und muss vom Rettungsdienst verarztet werden. Wer ist der Täter? Eine Beschreibung des Unbekannten findet ihr auf unserer Homepage. Warum der Mann zugeschlagen hat, ist noch ein Rätsel. Aus Wallersdorf, Daniela Feller.
11: Und jetzt maximal informiert über Deutschland und die Welt.
9: Vor dem großen Koalitionsausschuss hat Bundeskanzler Merz Optimismus ausgestrahlt. CDU, CSU und SPD beraten ja heute über ein großes Reformpaket. Im Mittelpunkt stehen unter anderem Steuerentlastungen, Rente, Gesundheit und Pflege. Ergebnisse werden aber frühestens morgen erwartet. Den Hit YMCA von Village People kennt wirklich jeder. Jetzt ist der Sänger der Band Victor Willis tot. Mit 74 Jahren ist er gestorben. Bei den Village People ist Victor Willis als Polizist verkleidet aufgetreten. Die deutschen Fußballnationalspieler sind zurück in Deutschland. Mit Social-Media-Posts entschuldigen sie sich bei den Fans. Zum Teil emotional und ausführlich, teilweise kurz und knapp. Wir haben Deutschland enttäuscht, das sitzt, schreibt Dennis Undav bei Instagram. Und mehr gibt es gerade nicht zu sagen. Soweit unser News-Update. Mehr gibt's auf der Website und in unserer App.
8: 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So sieht's heute aus.
14: Regen und vereinzelt auch Gewitter möglich heute noch. In der Nacht ziehen dann die Unwetter aber ab. Morgen wieder Platz für die Sonne und bis zu 27 Grad.
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9: Und wir schauen auf den Feierabendverkehr. Daniel, irgendwas Neues von den Straßen?
12: Der übliche Feierabendverkehr. Hier und da dauert's vielleicht ein bisschen länger.
8: Blitzer.
12: Und geblitzt wird in Landshut in der Watzmannstraße. Noch was gesehen? Dann rührt euch gerne bei uns. Zückt das Handy, klingelt durch oder schreibt eine WhatsApp an die 0800 14 15 800. Gute Fahrt.
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Hi, der Moritz hier. Und Leute, es ist schon Juli und damit auch Hochzeit der Volksfeste bei uns in Bayern. Und wir von Radio Galaxy haben jetzt den Überblick für euch. Ja, wer aus München kommt, der kennt das Siedlerfest in Karlsfeld bereits. Und der weiß auch, dass es da richtig abgeht. Und es geht schon am Freitag los und läuft dann bis zum 12. Juli. Und definitiv ein Highlight ist dann auch das Ambiente neben dem Karlsfelder See. Also ihr könnt da eine schöne Abfrischung kombinieren mit ein bisschen Bummeln über das Volksfest. Außerdem gibt's den Luftkurort Zwiesel und auch der lockt wieder dann ab dem 11. bis zum 19. Juli in den Bayerischen Wald und zum Grenzlandfest. Das ist ein Volksfest, das wirklich Charakter hat und verbindet so ein bisschen Waldluft mit so einem kleinen Ort und auch so einem Gemeinschaftsgefühl. Auch sehr, sehr zu empfehlen. Und besonders kinderfreundlich geht es auch ab dem 11. Juli los bei euch im Allgäu. Da ist dann das Tänzelfest in

Kaufbeuren. Und das gehört tatsächlich zu den ältesten Kinderfesten Deutschlands. Und ich würde sagen, das rentiert sich definitiv auch. Egal, wohin es euch treibt, wir von Radio Galaxy wünschen euch natürlich viel Spaß beim Feiern.

geht's in Richtung Feierabend hier auf Radio Galaxy jetzt mit Ariana Grande und ihrem brandneuen Hit Hate That I Made You Love Me. Sie selbst hat gesagt, das ist der wohl persönlichste Liebessong ever. Und ich muss sagen, ja, damit hängt sie die Latte schon ganz schön hoch. Wir hören gemeinsam mal rein hier auf Radio Galaxy. Das ist Ariana Grande für euch.

0: So Leute, wir haben kurz vor sechs. Das heißt, ich verabschiede mich in meinen Feierabend und wünsche euch noch einen tollen Mittwochabend. Den genießt ihr am besten hier auf Radio Galaxy, gleich zusammen mit Alex Warren und Fever Dream. Das könnte der nächste Sommerhit des Jahres werden. Müssen wir aber noch mal ein bisschen abwarten. Macht auf jeden Fall schon mal Bock auf die nächsten Sonnenstrahlen, die ja dann auch in Bayern auf uns warten in den nächsten Tagen. Und Flo ist ganz, ganz frisch mit bei uns in der Playlist mit A Leak It, gleich hier auf Radio Galaxy.
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3: Mit Matthias Löw. Das ist Hightech aus Niederbayern und ein wichtiges Signal aus unserer Wirtschaft. Im Dingolfinger BMW-Werk wird heute ein bedeutender Meilenstein gefeiert, der Produktionsstart für die neue 7er-Limousine. Zum ersten Mal kommt die Technik der sogenannten neuen Klasse in einem Serienmodell zum Einsatz, also zum Beispiel ein neues Bedienkonzept oder moderne Assistenzsysteme. BMW hat dafür einen zweistelligen Millionenbetrag in die Werke Dingolfing und Landshut investiert.
4: Der Blick in die Regionen mit unseren Niederbayern-Reportern. Landkreis Dingolfing-Landau, aktuell.
5: Keine Sekunde zögern Zeugen hier bei Reisbach. Sie kommen gestern Nachmittag an einem Transporter vorbei, der gegen einen Baum geknallt ist. In dem Wagen der eingeklemmte Fahrer und der Transporter fängt schon an zu rauchen. Die Ersthelfer greifen zum Feuerlöscher und ersticken die Flammen. Aus ihrer Firma um die Ecke holen sie dann einen Gabelstapler und stabilisieren so den Wagen. Das macht die Arbeit für die Feuerwehr leichter, die wenig später den 25-jährigen Fahrer aus den Trümmern befreit. Mit dem Rettungshubschrauber kommt der Mann ins Krankenhaus. Ein Riesendank geht an die Helfer, die so selbstlos gehandelt haben. Aus Reisbach, Tim Neumann.
4: Neues aus der Region.
6: Bei einem Herzinfarkt kommt es auf jede Sekunde an. Deswegen rast schon jetzt manchmal der Sanker über die Grenze von Niederbayern nach Oberösterreich oder andersrum. Jetzt soll die Zusammenarbeit nochmal vertieft werden. Bayerns Gesundheitsministerin Gerlach und Oberösterreichs Gesundheitslandrätin Haberlander machen aus. Künftig werden beide Regionen noch besser vernetzt. Außerdem sollen sich Experten untereinander austauschen, damit die Versorgung bei einem Herzstillstand noch besser wird. Aus der Niederbayern-Redaktion Tabea Mann.
4: Und jetzt maximal informiert über Deutschland und die Welt.
3: Vor dem großen Koalitionsausschuss hat Bundeskanzler Merz Optimismus ausgestrahlt. CDU, CSU und SPD beraten ja heute über ein großes Reformpaket. Im Mittelpunkt stehen unter anderem Steuerentlastungen, Rente, Gesundheit und Pflege. Ergebnisse werden aber frühestens morgen erwartet. Den Hit YMCA von Village People kennt wirklich jeder. Jetzt ist der Sänger der Band Victor Willis tot. Mit 74 Jahren ist er gestorben. Bei den Village People ist Victor Willis als Polizist verkleidet aufgetreten. Die deutschen Fußballnationalspieler sind zurück in Deutschland. Mit Social-Media-Posts entschuldigen sie sich bei den Fans. Zum Teil emotional und ausführlich, teilweise kurz und knapp. Wir haben Deutschland enttäuscht, das sitzt, schreibt Dennis Undav bei Instagram. Und mehr gibt es gerade nicht zu sagen. Soweit unser News-Update. Mehr gibt's auf der Website und in unserer App.
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7: Regen und vereinzelt auch Gewitter möglich heute noch. In der Nacht ziehen dann die Unwetter aber ab. Morgen wieder Platz für die Sonne und bis zu 27 Grad.
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3: Und der Daniel ist im Studio. Wie schaut's im Feierabendverkehr aus?
8: Schaut ganz normal aus. Ihr kommt vorwärts.
2: Blitzer.
8: Ein Blitzer steht in Landshut, in der Watzmannstraße. Wenn ihr noch was seht, ruft an oder schreibt eine WhatsApp an die 0800 14 15 800. Gute Fahrt.
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7: 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So sieht's heute aus.
8: Der Regen zieht jetzt dann am Abend und in der Nacht ab. Morgen dann fast überall trocken und sonnig wieder bei uns. Bei 24 bis 27 Grad.
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10: Und was macht der Feierabendverkehr? Daniel, du hast den Überblick.
11: Der fließt. Hier und da kann's aber kurz mal stocken.
7: Blitzer.
11: Und geblitzt wird in Landshut in der Watzmannstraße. Noch was gesehen? Dann rührt euch gerne bei uns. Zückt das Handy, klingelt durch oder schreibt eine WhatsApp an die 0800 14 15 800. Gute Fahrt!
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2: Ich bin Dominik Schweiger. Im Fall der Sabotage an den Nord Stream Pipelines gibt es jetzt Anklage. Der Generalbundesanwalt wirft einem Ukrainer vor, die Sprengstoffanschläge in der Ostsee vor knapp 4 Jahren geplant zu haben. Das bestätigte die Anwaltskanzlei des Mannes. Angriffe auf Energieinfrastruktur gelten nach internationalem Recht als Kriegsverbrechen. Seit es teilweise legal ist, greifen vor allem junge Männer immer häufiger zu Cannabis. Das zeigt eine Untersuchung des Robert-Koch-Instituts. Demnach hat letztes Jahr fast jeder dritte Mann zwischen 18 und 25 Jahren Cannabis konsumiert. Mehr als noch 2 Jahre davor. Nach Einschätzung des RKI hatte dieser Trend aber schon vor der Teillegalisierung begonnen. Seit heute tut Tanken im Geldbeutel wieder mehr weh. Der Liter Super E10 hat um mehr als 13 Cent zugelegt, Diesel sogar um gut 15 Cent. Der befürchtete Rekordsprung am Mittag ist aber ausgeblieben. Thomas Brockt berichtet.
3: Seit Mitternacht ist der Tankrabatt Geschichte. Die Steuermäßigung von knapp 17 Cent pro Liter gibt es nicht mehr. Aktuell müssen sich die Autofahrer also erstmal wieder auf Preise über 2 Euro pro Liter einstellen. Geblieben ist auf jeden Fall die 12-Uhr-Regel, also nur eine Erhöhung pro Tag. Super E10 etwa kostete danach heute im Schnitt 2,15 Euro, Diesel 2,11 Euro.
2: Auf dem Lech treibt derzeit eine ölige Flüssigkeit. Einsatzkräfte versuchen, die Verunreinigung einzudämmen, die sich wegen der starken Strömung aber schnell ausgebreitet hat. Eine Gefahr für die Bevölkerung besteht nach bisherigen Erkenntnissen nicht. Baden im Lech und der Aufenthalt an den Stränden werden vorsorglich trotzdem nicht empfohlen.
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4: Heute Abend gibt's nur noch ein paar einzelne Gewitter und Regen. Ab heute Nacht ist es dann vorbei. Das Ganze bei 12 bis 15 Grad. Morgen dann wieder Sonne. 27 Grad in der Spitze erwarten uns.
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5: Jetzt noch der Blick auf die Straßen. Der übliche Feierabendverkehr. Hier und da kann's ein paar Minuten länger dauern.
1: Blitzer.
5: Ein Blitzer steht in Landshut, in der Watzmannstraße. Wenn ihr noch was seht, ruft an oder schreibt eine WhatsApp an die 0800 14 15 800. Gute Fahrt!
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1: Hier und da kann's schon auch mal ein bisschen duschen. Durch die Nacht ziehen Regen und Gewitter dann aber ganz ab. Dazu wird's fast schon kühl bei um die 15 Grad. Und ab morgen kommt dann auch der Sommer wieder zurück. Sonne-Wolken-Mix bei 24 bis 27 Grad.
2: Blitzer. Und geblitzt wird in Landshut in der Watzmannstraße. Noch was gesehen? Dann rührt euch gerne bei uns. Zückt das Handy, klingelt durch oder schreibt eine WhatsApp an die 0800 14 15 800. Gute Fahrt.
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2: Ich bin Dominik Schweiger. Nach jahrelangen Ermittlungen hat die Bundesanwaltschaft im Fall Nord Stream Anklage erhoben. Angeklagt ist ein Ukrainer, der als mutmaßlicher Drahtzieher der Anschläge im September 2022 gilt. Nach Medienberichten lautet die Anklage unter anderem auf Kriegsverbrechen, das Herbeiführen einer Sprengstoffexplosion und die Zerstörung von Bauwerken. Der Mann war letztes Jahr in Italien festgenommen und später nach Deutschland ausgeliefert worden. Ökostrom ist in Deutschland weiter auf dem Vormarsch. Im ersten Halbjahr 2026 hatte klimaneutral erzeugter Strom mit 58% einen so großen Anteil am Stromverbrauch wie noch nie in diesem Zeitraum. Das geht aus Hochrechnungen des Bundesverbands der Energie- und Wasserwirtschaft hervor. Mehr von Ronny Thorau.
3: Vor allem die Stromerzeugung aus Wind und Sonne hat im ersten Halbjahr kräftig zugelegt. Das lag vor allem wohl daran, dass einfach mehr Wind wehte als im ersten Halbjahr 2025. Und es regnete weniger, das begünstigte die Stromerzeugung aus Sonnenenergie neben dem stetigen Ausbau von Photovoltaikanlagen. Aus Wasserkraft wurde dagegen im ersten Halbjahr etwas weniger Strom erzeugt.
2: Wer heute tankt, merkt das Ende des Tankrabatts sofort im Geldbeutel. Nach Angaben des ADAC kostet ein Liter Super E10 inzwischen im Schnitt 2,15 Euro, Diesel liegt bei 2,11 Euro. Der ADAC kritisiert außerdem, dass viele Mineralölkonzerne die Preise bereits gestern angehoben hätten, also noch vor dem offiziellen Ende des Tankrabatts. Ein Tornado auf dem Bodensee, genauer gesagt eine Wasserhose, hat für einen beeindruckenden Anblick gesorgt. Vor Friedrichshafen war das Naturphänomen rund 15 Minuten lang zu sehen. Nach Schätzungen des Wetterdienstes erreichte der Wirbel Windgeschwindigkeiten von bis zu 150 Kilometern pro Stunde. Da der Tornado nur über dem Wasser hing, gab es keine Verletzten oder Zerstörungen.
1: 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So sieht's heute aus.
4: Heute Abend gibt's nur noch ein paar einzelne Gewitter und Regen. Ab heute Nacht ist es dann vorbei. Das Ganze bei 12 bis 15 Grad. Morgen dann wieder Sonne. 27 Grad in der Spitze erwarten uns.
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0: 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So sieht's heute aus.
1: Hier und da kann's schon auch mal ein bisschen duschen. Durch die Nacht ziehen Regen und Gewitter dann aber ganz ab. Dazu wird's fast schon kühl bei um die 15 Grad. Und ab morgen kommt dann auch der Sommer wieder zurück. Sonne-Wolken-Mix bei 24 bis 27 Grad.
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2: Ich bin Dominik Schweiger. Die Bundesanwaltschaft hat in Hamburg Anklage gegen einen mutmaßlichen Drahtzieher der Nord Stream-Anschläge im September 2022 erhoben. Das hat die Kanzlei des angeklagten Ukrainers bestätigt. Thomas Brock berichtet.
3: Die Bundesanwaltschaft wirft dem Mann laut Medienberichten Kriegsverbrechen, das Herbeiführen einer Sprengstoffexplosion und die Zerstörung von Bauwerken vor. Der Ukrainer war im vergangenen Jahr im Italienurlaub gefasst worden. Er wehrte sich monatelang gegen die Auslieferung nach Deutschland. Im November wurde er dann aber überstellt.
2: Wind und Sonne liefern in Deutschland so viel Strom wie noch nie. Im ersten Halbjahr kamen nach Hochrechnungen 58% des Stromverbrauchs aus erneuerbaren Energien. Ein neuer Rekord für diesen Zeitraum. Vor allem Windkraft und Photovoltaik legten weiter zu. Bis zum Ziel der Bundesregierung ist es aber noch ein Stück. Bis 2030 sollen nämlich 80% des Stromverbrauchs aus erneuerbaren Energien stammen. Der Sparkurs bei Mercedes sorgt jetzt für Gegenwind aus den eigenen Reihen. Die IG Metall ruft Beschäftigte an mehreren deutschen Standorten zu Protesten auf. Auslöser sind neue Sparmaßnahmen des Konzerns. So wird eine tarifliche Sonderzahlung verschoben. Außerdem will Mercedes die Arbeitszeit neu verhandeln, nach dem Motto mehr arbeiten für das gleiche Geld. Dadurch soll der Konzern zukunftsfähig werden, heißt es. Lange sah es nach einer Überraschung bei der Fußball-WM aus, am Ende hat sich aber doch England durchgesetzt. Nach einem frühen Rückstand war es dann doch ein 2:1 gegen die Demokratische Republik Kongo. Um 22 Uhr unserer Zeit spielen dann noch Belgien und Senegal gegeneinander, in der Früh dann Co-Gastgeber USA gegen Bosnien-Herzegowina.
1: Galaxy-Wetter. 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
4: Bisschen nass noch in der Nacht. Die letzten Regenschauer ziehen aber ab. Und morgen gibt's dann ganz viel Sonnenschein. Also Sonnenbrille schon mal bereitlegen. Bei bis zu 27 Grad bleibt's trocken.
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0: 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So sieht's heute aus.
1: Um die 12 Grad Tiefstwerte gibt's heute Nacht. Die Schauer und Gewitter ziehen langsam ab. Morgen gibt's dann wieder viel Sonne und es wird wärmer.
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2: Ich bin Moritz Einzel. Knapp 4 Jahre nach den Anschlägen auf die Nord Stream Pipelines beginnt jetzt die juristische Aufarbeitung. Die Bundesanwaltschaft hat Anklage gegen einen ehemaligen ukrainischen Soldaten erhoben. Er soll eine Gruppe angeführt haben, die die Sabotage verübt hat. Nach ARD-Informationen wird ihm unter anderem ein Angriff auf die zivile Energieinfrastruktur vorgeworfen. Der Mann war vor knapp einem Jahr in Italien festgenommen worden. Für die schwarz-rote Koalition sind es richtig wichtige Verhandlungen. Die Spitzen von Union und SPD beraten im Koalitionsausschuss über ein umfassendes Reformpaket. Auf der Tagesordnung stehen unter anderem Steuerentlastungen, Änderungen bei den Sozialsystemen und Reformen am Arbeitsmarkt. Kanzler Merz hat sich vor Beginn der Gespräche zuversichtlich gezeigt. Ergebnisse werden morgen erwartet. 2 tote Fledermäuse im Landkreis Aschaffenburg sind positiv auf Tollwut getestet worden. Die Behörden geben aber Entwarnung, für Menschen bestehe keine Gefahr. Wer eine Fledermaus findet, sollte sie trotzdem nicht anfassen, sondern das Veterinäramt oder die Fledermausberater verständigen. England hat bei der Fußball-WM im 16. Finale gerade noch die Kurve bekommen. Gegen die Demokratische Republik Kongo lag das Team von Thomas Tuchel früh zurück, gewann am Ende aber noch mit 2:1. Doppeltorschütze für England war Stürmer Harry Kane vom FC Bayern.
3: Gordon works it to Kane in the D. Kane finds a position.
2: So klang der Siegtreffer mit englischem Originalkommentar. Jetzt geht's weiter mit Belgien gegen Senegal und ab 2 Uhr spielt dann Co-Gastgeber USA gegen Bosnien-Herzegowina.
1: 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So sieht's heute aus.
4: Bisschen nass noch in der Nacht, die letzten Regenschauer ziehen aber ab. Und morgen gibt's dann ganz viel Sonnenschein, also Sonnenbrille schon mal bereitlegen. Bei bis zu 27 Grad bleibt's trocken.
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2: Ich bin Moritz Einzel. Knapp 4 Jahre nach den Anschlägen auf die Nord Stream Pipelines beginnt jetzt die juristische Aufarbeitung. Die Bundesanwaltschaft hat Anklage gegen einen ehemaligen ukrainischen Soldaten erhoben. Er soll eine Gruppe angeführt haben, die die Sabotage verübt hat. Nach ARD-Informationen wird ihm unter anderem ein Angriff auf die zivile Energieinfrastruktur vorgeworfen. Der Mann war vor knapp einem Jahr in Italien festgenommen worden. Für die schwarz-rote Koalition sind es richtig wichtige Verhandlungen. Die Spitzen von Union und SPD beraten im Koalitionsausschuss über ein umfassendes Reformpaket. Auf der Tagesordnung stehen unter anderem Steuerentlastungen, Änderungen bei den Sozialsystemen und Reformen am Arbeitsmarkt. Kanzler Merz hat sich vor Beginn der Gespräche zuversichtlich gezeigt. Ergebnisse werden morgen erwartet. 2 tote Fledermäuse im Landkreis Aschaffenburg sind positiv auf Tollwut getestet worden. Die Behörden geben aber Entwarnung, für Menschen bestehe keine Gefahr. Wer eine Fledermaus findet, sollte sie trotzdem nicht anfassen, sondern das Veterinäramt oder die Fledermausberater verständigen. England hat bei der Fußball-WM im 16. Finale gerade noch die Kurve bekommen. Gegen die Demokratische Republik Kongo lag das Team von Thomas Tuchel früh zurück, gewann am Ende aber noch mit 2:1. Doppeltorschütze für England war Stürmer Harry Kane vom FC Bayern.
3: Gordon works it to Kane in the D. Kane finds a position.
2: So klang der Siegtreffer mit englischem Originalkommentar. Jetzt geht's weiter mit Belgien gegen Senegal und ab 2 Uhr spielt dann Co-Gastgeber USA gegen Bosnien-Herzegowina.
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4: Um die 12 Grad Tiefstwerte gibt's heute Nacht. Die Schauer und Gewitter ziehen langsam ab. Morgen gibt's dann wieder viel Sonne und es wird wärmer.
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2: Ich bin Moritz Einzel. Rund 4 Jahre nach den Anschlägen auf die Nord Stream Pipelines in der Ostsee hat die Bundesanwaltschaft Anklage erhoben gegen den mutmaßlichen Drahtzieher. Dem Ukrainer wird unter anderem das Herbeiführen einer Sprengstoffexplosion und die Zerstörung von Bauwerken vorgeworfen. Bei der Sabotageaktion im September 2022 hatten Sprengsätze Leitungen schwer beschädigt, die für den Transport von russischem Gas gebaut worden waren. Die Spitzen von Union und SPD beraten im Koalitionsausschuss über ein umfassendes Reformpaket. Es geht um eine Reform der Einkommensteuer, Änderungen bei den Sozialsystemen und am Arbeitsmarkt. Bundeskanzler Merz zeigte sich zuversichtlich, einen großen Sprung nach vorne zu machen. Ziel sei es, den privaten Konsum zu stärken und Investitionen der Wirtschaft anzukurbeln. Ergebnisse werden für morgen erwartet. Das Bundeskabinett hat Änderungen im Reservistendienst der Bundeswehr auf den Weg gebracht. Vorgesehen ist, dass Reservisten wieder zu Wehrübungen verpflichtet werden sollen. Verteidigungsminister Pistorius.
3: Weil bisher mussten sowohl Arbeitgeber als auch Reservisten einer Heranziehung zustimmen. Das soll laut Gesetzentwurf entfallen. In Zukunft sollen Reservistinnen verpflichtend zur Reservedienstleistung herangezogen werden können. Die Heranziehung wird aber gestaffelt, sowohl nach der Dauer, in der für die jemand Dienst geleistet hat bei der Bundeswehr, und auch das Alter spielt eine Rolle.
2: Bis 2033 soll die Bundeswehrreserve auf mindestens 200.000 Frauen und Männer aufgestockt werden. Bei der Fußball-WM hat England mit viel Mühe das Achtelfinale erreicht. Das Team von Coach Thomas Tuchel besiegte die Demokratische Republik Kongo mit 2:1. Beide Treffer für die Engländer erzielte Bayern-Stürmer Harry Kane. Im Achtelfinale trifft England auf Co-Gastgeber Mexiko. Jetzt gerade ist Halbzeit im 16. Finale zwischen Belgien und dem Senegal. Und die Senegalesen führen mit 1:0. Und um 2 Uhr ist dann Anstoß bei der Partie zwischen Co-Gastgeber USA und Bosnien-Herzegowina.
1: 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So sieht's heute aus.
4: Bisschen nass noch in der Nacht. Die letzten Regenschauer ziehen aber ab. Und morgen gibt's dann ganz viel Sonnenschein. Also Sonnenbrille schon mal bereitlegen. Bei bis zu 27 Grad bleibt's trocken.
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2: Ich bin Moritz Einzel. Rund 4 Jahre nach den Anschlägen auf die Nord Stream Pipelines in der Ostsee hat die Bundesanwaltschaft Anklage erhoben gegen den mutmaßlichen Drahtzieher. Dem Ukrainer wird unter anderem das Herbeiführen einer Sprengstoffexplosion und die Zerstörung von Bauwerken vorgeworfen. Bei der Sabotageaktion im September 2022 hatten Sprengsätze Leitungen schwer beschädigt, die für den Transport von russischem Gas gebaut worden waren. Die Spitzen von Union und SPD beraten im Koalitionsausschuss über ein umfassendes Reformpaket. Es geht um eine Reform der Einkommensteuer, Änderungen bei den Sozialsystemen und am Arbeitsmarkt. Bundeskanzler Merz zeigte sich zuversichtlich, einen großen Sprung nach vorne zu machen. Ziel sei es, den privaten Konsum zu stärken und Investitionen der Wirtschaft anzukurbeln. Ergebnisse werden für morgen erwartet. Das Bundeskabinett hat Änderungen im Reservistendienst der Bundeswehr auf den Weg gebracht. Vorgesehen ist, dass Reservisten wieder zu Wehrübungen verpflichtet werden sollen. Verteidigungsminister Pistorius.
3: Weil bisher mussten sowohl Arbeitgeber als auch Reservisten einer Heranziehung zustimmen. Das soll laut Gesetzentwurf entfallen. In Zukunft sollen Reservistinnen verpflichtend zur Reservedienstleistung herangezogen werden können. Die Heranziehung wird aber gestaffelt, sowohl nach der Dauer, in der für die jemand Dienst geleistet hat bei der Bundeswehr, und auch das Alter spielt eine Rolle.
2: Bis 2033 soll die Bundeswehrreserve auf mindestens 200.000 Frauen und Männer aufgestockt werden. Bei der Fußball-WM hat England mit viel Mühe das Achtelfinale erreicht. Das Team von Coach Thomas Tuchel besiegte die Demokratische Republik Kongo mit 2:1. Beide Treffer für die Engländer erzielte Bayern-Stürmer Harry Kane. Im Achtelfinale trifft England auf Co-Gastgeber Mexiko. Jetzt gerade ist Halbzeit im Sechzehntelfinale zwischen Belgien und dem Senegal. Und die Senegalesen führen mit 1:0. Und um 2 Uhr ist dann Anstoß bei der Partie zwischen Co-Gastgeber USA und Bosnien-Herzegowina.
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4: Um die 12 Grad Tiefstwerte gibt's heute Nacht. Die Schauer und Gewitter ziehen langsam ab. Morgen gibt's dann wieder viel Sonne und es wird wärmer.
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2: Ich bin Moritz Einzel. 7,5 Stunden hat's gedauert. Am späten Abend haben die Spitzen von Union und SPD ihre Beratungen über das Reformpaket im Koalitionsausschuss beendet. Kanzler Merz hatte im Vorfeld gesagt:
3: Meine Erwartung ist, dass wir wirklich einen großen Sprung nach vorn machen in der Modernisierung unseres Landes, dass wir auch das Thema Wettbewerbsfähigkeit prioritär im Blick haben und dass wir alles tun, damit private Haushalte konsumieren können, aber auch die Industrie investieren kann.
2: Und die Koalition hat sich auf diverse Reformen geeinigt. Die Ergebnisse sollen am Donnerstagmorgen auf einer Pressekonferenz vorgestellt werden. Mit dabei im Koalitionsausschuss war auch Bayerns Ministerpräsident Söder. Der hätte sonst sicher beim Sommerempfang der Handwerkskammer für München und Oberbayern vorbeigeschaut. Da hat ihn am Abend Staatskanzleichef Herrmann vertreten. Ein großes Thema im Handwerk, der Bürokratieabbau. Da sagte Herrmann, der Staat dürfe nicht überall schwarze Schafe sehen.
4: Das ist die Konsequenz dann, dass man alles bis ins Letzte regelt und jeder noch einen Kontrolleur kriegt und der Kontrolleur noch einmal einen Kontrolleur, am Ende niemand mehr wirklich durchblickt. Deshalb dieses Umdenken wieder hin zu mehr den Leuten zutrauen, die Leute einfach machen lassen.
2: Herrmann zeigte sich zuversichtlich, dass die Koalition in Berlin unter anderem Erleichterungen bei Berichtspflichten für Handwerker beschließt. Gerade ist noch die Fußball-WM in vollem Gange, doch Ende August, da startet auch die Bundesliga wieder. Jetzt ist klar, Meister FC Bayern bestreitet das Eröffnungsspiel am Freitag, den 28. August gegen den VfB Stuttgart. Dann wird auch der Marokkaner Ismail Saibari das Bayern-Trikot anziehen. Die Münchner haben die Verpflichtung des Offensivmanns von der PSV Eindhoven verkündet. Mit bislang 3 Treffern für Marokko ist er einer der auffälligsten WM-Spieler. Bei der Fußball-WM hat England das Achtelfinale erreicht. Die von Thomas Tuchel trainierten Three Lions besiegten die Demokratische Republik Kongo nach langem Rückstand noch mit 2:1. Bayern-Stürmer Harry Kane traf 2-mal. Nach der Partie Belgien gegen den Senegal trifft um 2 Uhr noch Co-Gastgeber USA auf Bosnien-Herzegowina.
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5: Erstmal jetzt vorbei mit Regen. Heute ein sonniger Tag bei uns. Trocken bei bis zu 27 Grad in der Spitze. Und ähnlich schaut's dann auch morgen aus.
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2: Ich bin Moritz Einzel. 7,5 Stunden hat's gedauert. Am späten Abend haben die Spitzen von Union und SPD ihre Beratungen über das Reformpaket im Koalitionsausschuss beendet. Kanzler Merz hatte im Vorfeld gesagt:
3: Meine Erwartung ist, dass wir wirklich einen großen Sprung nach vorn machen in der Modernisierung unseres Landes, dass wir auch das Thema Wettbewerbsfähigkeit prioritär im Blick haben und dass wir alles tun, damit private Haushalte konsumieren können, aber auch die Industrie investieren kann.
2: Und die Koalition hat sich auf diverse Reformen geeinigt. Die Ergebnisse sollen am Donnerstagmorgen auf einer Pressekonferenz vorgestellt werden. Mit dabei im Koalitionsausschuss war auch Bayerns Ministerpräsident Söder. Der hätte sonst sicher beim Sommerempfang der Handwerkskammer für München und Oberbayern vorbeigeschaut. Da hat ihn am Abend Staatskanzleichef Herrmann vertreten. Ein großes Thema im Handwerk, der Bürokratieabbau. Da sagte Herrmann, der Staat dürfe nicht überall schwarze Schafe sehen.
4: Es ist die Konsequenz dann, dass man alles bis ins Letzte regelt und jeder noch einen Kontrolleur kriegt und der Kontrolleur noch einmal einen Kontrolleur, am Ende niemand mehr wirklich durchblickt. Deshalb dieses Umdenken wieder hin zu mehr den Leuten zutrauen, die Leute einfach machen lassen.
2: Herrmann zeigte sich zuversichtlich, dass die Koalition in Berlin unter anderem Erleichterungen bei Berichtspflichten für Handwerker beschließt. Gerade ist noch die Fußball-WM in vollem Gange, doch Ende August, da startet auch die Bundesliga wieder. Jetzt ist klar, Meister FC Bayern bestreitet das Eröffnungsspiel am Freitag, den 28. August, gegen den VfB Stuttgart. Dann wird auch der Marokkaner Ismaël Saibari das Bayern-Trikot anziehen. Die Münchner haben die Verpflichtung des Offensivmanns von der PSV Eindhoven verkündet. Mit bislang 3 Treffern für Marokko ist er einer der auffälligsten WM-Spieler. Bei der Fußball-WM hat England das Achtelfinale erreicht. Die von Thomas Tuchel trainierten Three Lions besiegten die Demokratische Republik Kongo nach langem Rückstand noch mit 2:1. Bayern-Stürmer Harry Kane traf 2-mal. Nach der Partie Belgien gegen den Senegal trifft um 2 Uhr noch Co-Gastgeber USA auf Bosnien-Herzegowina.
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5: Heute wieder mehr Sonne dabei. Die Regenwolken haben sich verzogen. Aktuell so um die 13 Grad. Wird aber noch. Später geht's dann bis auf 27 hoch. Und morgen am Freitag schaut's dann genauso aus.
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2: Ich bin Moritz Einzel. Die Spitzen von Union und SPD haben sich auf ein umfassendes Reformpaket für Wachstum und Beschäftigung geeinigt. Nach ARD-Informationen gehört dazu auch eine Reform der Einkommensteuer. Konkrete Einzelheiten wurden am Abend allerdings nicht bekannt. Im Vorfeld hatte Kanzler Merz gesagt, es solle einen großen Sprung nach vorne geben. Die Ergebnisse der 7,5 Stunden langen Verhandlungen wollen die Spitzen der Bundesregierung am Vormittag bei einer Pressekonferenz vorstellen. Nach jahrelangen Ermittlungen hat die Bundesanwaltschaft im Fall Nord Stream Anklage erhoben. Angeklagt ist ein Ukrainer, der als mutmaßlicher Drahtzieher der Anschläge im September 2022 gilt. Nach Medienberichten lautet die Anklage unter anderem auf Kriegsverbrechen, das Herbeiführen einer Sprengstoffexplosion und die Zerstörung von Bauwerken. Der Mann war letztes Jahr in Italien festgenommen und später nach Deutschland ausgeliefert worden. Bayerns Staatskanzleichef Herrmann hat den Wert einer handwerklichen Ausbildung gewürdigt. Beim Sommerempfang der Handwerkskammer für München und Oberbayern sagte er, dass die Handwerksbetriebe selbst dabei die wichtigste Rolle spielen.
3: Darum sind wir falsch beraten, wenn wir laufend dazu übergehen, viele Bereiche zu akademisieren. Und nur damit man dann anschließend vielleicht höher eingruppiert wird irgendwo, zu sagen, das muss jetzt auch noch jemand, der muss auch noch an der Uni und Berufe, die klassisch nicht akademisch sind, in die hochschulische Ausbildung reinzuziehen. Das ist ein Fehler.
2: Master und Meister müssten gleich sein, so Herrmann. Der CSU-Politiker warb dafür, an den Schulen in Bayern mehr über Handwerksberufe zu informieren. Bei der Fußball-WM hat Belgien das Achtelfinale erreicht. Das Team besiegte den Senegal nach einem 0:2 Rückstand noch mit 3:2 nach Verlängerung. Im Achtelfinale treffen die Belgier auf den Sieger des 16. Finales zwischen Co-Gastgeber USA und Bosnien-Herzegowina. Die Partie beginnt um 2 Uhr. Schon am frühen Abend hatte sich England gegen die Demokratische Republik Kongo mit 2:1 durchgesetzt und trifft als nächstes auf Co-Gastgeber Mexiko.
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4: Erstmal jetzt vorbei mit Regen. Heute ein sonniger Tag bei uns. Trocken bei bis zu 27 Grad in der Spitze. Und ähnlich schaut's dann auch morgen aus.
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2: Ich bin Moritz Einzel. Die Spitzen von Union und SPD haben sich auf ein umfassendes Reformpaket für Wachstum und Beschäftigung geeinigt. Nach ARD-Informationen gehört dazu auch eine Reform der Einkommensteuer. Konkrete Einzelheiten wurden am Abend allerdings nicht bekannt. Im Vorfeld hatte Kanzler Merz gesagt, es solle einen großen Sprung nach vorne geben. Die Ergebnisse der 7,5 Stunden langen Verhandlungen wollen die Spitzen der Bundesregierung am Vormittag bei einer Pressekonferenz vorstellen. Nach jahrelangen Ermittlungen hat die Bundesanwaltschaft im Fall Nord Stream Anklage erhoben. Angeklagt ist ein Ukrainer, der als mutmaßlicher Drahtzieher der Anschläge im September 2022 gilt. Nach Medienberichten lautet die Anklage unter anderem auf Kriegsverbrechen, das Herbeiführen einer Sprengstoffexplosion und die Zerstörung von Bauwerken. Der Mann war letztes Jahr in Italien festgenommen und später nach Deutschland ausgeliefert worden. Bayerns Staatskanzleichef Herrmann hat den Wert einer handwerklichen Ausbildung gewürdigt. Beim Sommerempfang der Handwerkskammer für München und Oberbayern sagte er, dass die Handwerksbetriebe selbst dabei die wichtigste Rolle spielen.
3: Darum sind wir falsch beraten, wenn wir laufend dazu übergehen, viele Bereiche zu akademisieren. Und nur damit man dann anschließend vielleicht höher eingruppiert wird irgendwo, zu sagen, das muss jetzt auch noch jemand, der muss auch noch an der Uni und Berufe, die klassisch nicht akademisch sind, in die hochschulische Ausbildung reinzuziehen. Das ist ein Fehler.
2: Master und Meister müssten gleich sein, so Herrmann. Der CSU-Politiker warb dafür, an den Schulen in Bayern mehr über Handwerksberufe zu informieren. Bei der Fußball-WM hat Belgien das Achtelfinale erreicht. Das Team besiegte den Senegal nach einem 0:2 Rückstand noch mit 3:2 nach Verlängerung. Im Achtelfinale treffen die Belgier auf den Sieger des 16. Finales zwischen Co-Gastgeber USA und Bosnien-Herzegowina. Die Partie beginnt um 2 Uhr. Schon am frühen Abend hatte sich England gegen die Demokratische Republik Kongo mit 2:1 durchgesetzt und trifft als nächstes auf Co-Gastgeber Mexiko.
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4: Heute wieder mehr Sonne dabei. Die Regenwolken haben sich verzogen. Aktuell so um die 13 Grad. Wird aber noch. Später geht's dann bis auf 27 hoch. Und morgen am Freitag schaut's dann genauso aus.
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2: Ich bin Moritz Einzel.